0: Volle Stimmung gesorgt und das Stadion zu einem echten Hexenkessel gemacht. Das DFB-Team hat das Spiel im Quartier im Bundesstaat North Carolina verfolgt und greift dann selbst am Sonntag ins Turnier ein gegen Curaçao. Abwehrmann Nico Schlotterbeck freut sich schon aufs Wochenende.
1: Wir sind eine Top-Mannschaft. Wir haben unfassbar gute Spieler, wir haben gute Einzelspiele und vor allem wir haben, was wir lange nicht mehr hatten, wir hatten deutschen Tugenden auf dem Platz. Wir haben Disziplin, wir haben Leidenschaft, wir haben Widerstandsfähigkeit und brauchen uns wirklich, also so sehe ich das, vor gar niemand verstecken.
0: In dieser Nacht findet noch ein zweites Spiel statt. Um 4 Uhr starten Südkorea und Tschechien ins Turnier. US-Präsident Trump hat die für heute Nacht angekündigten schweren Angriffe auf den Iran kurzfristig abgesagt. Er verweist auf angeblich kurz vor dem Durchbruch stehende Friedensverhandlungen. Als Ort für eine mögliche Vertragsunterzeichnung hat Trump Europa ins Spiel gebracht, wie er im Oval Office erklärt hat. Das iranische Regime dementiert allerdings Fortschritte und sieht kein Abkommen in greifbarer Nähe. Im Bundestag soll die geplante Erhöhung der Abgeordneten-Diäten in diesem Jahr ausgesetzt werden. Ein Gesetzentwurf der schwarz-roten Koalition hat in der ersten Lesung auch Unterstützung von AfD, Grünen und Linken gefunden. Eigentlich würden die Diäten zum 1. Juli um knapp 500 Euro im Monat steigen. Wegen der angespannten Wirtschafts- und Haushaltslage soll das aber ausbleiben. SpaceX ist an die Börse gegangen und Bayerns Digitalminister Mehring warnt, dass Europa nicht einfach zuschauen darf, wie Firmen wie zum Beispiel SpaceX die digitale Infrastruktur aufbauen und dadurch immer mehr Einfluss gewinnen. Mehring fordert mehr Innovation und auch weniger Regulierung, damit Europa bei Schlüsseltechnologien wie zum Beispiel auch Raumfahrt und KI nicht von anderen abhängig ist.
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2: Ich bin Yves Simon. Die Fußball-Weltmeisterschaft läuft. Den Auftakt haben am Abend Co-Gastgeber Mexiko und Südafrika gemacht. Mit 2:0 haben die Mexikaner das Spiel im Aztekenstadion von Mexico City für sich entschieden. Die heimischen Fans haben für tolle Stimmung gesorgt und das Stadion zu einem echten Hexenkessel gemacht. Das DFB-Team hat das Spiel im Quartier im Bundesstaat North Carolina verfolgt und greift dann selbst am Sonntag ins Turnier ein gegen Curaçao. Abwehrmann Nico Schlotterbeck freut sich schon aufs Wochenende.
3: Wir sind eine Top-Mannschaft. Wir haben unfassbar gute Spieler, wir haben gute Einzelspieler und vor allem, wir hatten deutschen Tugenden auf dem Platz. Wir haben Disziplin, wir haben Leidenschaft, wir haben Widerstandsfähigkeit und brauchen uns wirklich, also so sehe ich das, vor gar niemand verstecken.
2: In dieser Nacht findet noch ein zweites Spiel statt. Um 4 Uhr starten Südkorea und Tschechien ins Turnier. US-Präsident Trump hat die für heute Nacht angekündigten schweren Angriffe auf den Iran kurzfristig abgesagt. Er verweist auf angeblich kurz vor dem Durchbruch stehende Friedensverhandlungen. Als Ort für eine mögliche Vertragsunterzeichnung hat Trump Europa ins Spiel gebracht, wie er im Oval Office erklärt hat. Das iranische Regime dementiert allerdings Fortschritte und sieht kein Abkommen in greifbarer Nähe. Im Bundestag soll die geplante Erhöhung der Abgeordneten-Diäten in diesem Jahr ausgesetzt werden. Ein Gesetzentwurf der schwarz-roten Koalition hat in der ersten Lesung auch Unterstützung von AfD, Grünen und Linken gefunden. Eigentlich würden die Diäten zum 1. Juli um knapp 500 Euro im Monat steigen. Wegen der angespannten Wirtschafts- und Haushaltslage soll das aber ausbleiben. SpaceX ist an die Börse gegangen und Bayerns Digitalminister Mehring warnt, dass Europa nicht einfach zuschauen darf, wie Firmen wie zum Beispiel SpaceX die digitale Infrastruktur aufbauen und dadurch immer mehr Einfluss gewinnen. Mehring fordert mehr Innovation und auch weniger Regulierung, damit Europa bei Schlüsseltechnologien wie zum Beispiel auch Raumfahrt und KI nicht von anderen abhängig ist.
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2: Ich bin Yves Simon. Die Fußballweltmeisterschaft in Mexiko, in den USA und Kanada ist offiziell eröffnet worden. Co-Gastgeber Mexiko ist am Abend mit einem 2:0-Sieg gegen Südafrika gestartet. Genau dasselbe Match hatte es auch zum Auftakt der WM 2010 gegeben, damals aber in Südafrika. Im Eröffnungsspiel in Mexico City gab es gleich 3 rote Karten, 2-mal für Südafrika, 1 für Mexiko. Vorher hatte es eine bunte Zeremonie im Aztekenstadion gegeben. Die deutsche Mannschaft greift dann am Sonntag ins Turnier ein gegen Curaçao. In der EU sind heute Nacht die strengeren Migrationsregeln der europäischen Asylreform in Kraft getreten. Dadurch sollen Schutzsuchende zwischen den Mitgliedsländern solidarischer verteilt werden und Asylverfahren schneller abgewickelt werden. Außerdem gelten neue Regeln für die sogenannten sicheren Herkunftsländer. Für uns berichtet aus Brüssel Dieter Ebeling.
3: Die neuen Regeln bedeuten Folgendes. Grundsätzlich wird an den EU-Außengrenzen kontrolliert. In Deutschland werden deswegen an den großen Flughäfen wie Berlin, Frankfurt, München oder Düsseldorf Zentren eingerichtet, in denen Migranten bleiben müssen. Und zwar dann, wenn sie aus Ländern mit einer Anerkennungsquote von weniger als 20% kommen oder wenn sie keine Papiere haben oder als Gefährder gelten. Dort können sie bis zu 3 Monate festgehalten werden.
2: Außerdem sollen Abschiebezentren außerhalb der EU entstehen, aber mit deren Einrichtung wird es noch ein bisschen dauern. Der britische Verteidigungsminister Healey ist zurückgetreten. Der Labour-Politiker kritisiert das Verteidigungsbudget, das für sein Ministerium von Premier Starmer geplant war. Er kritisiert das als deutlich zu niedrig für die momentane Sicherheitslage. Mit seinem Rücktritt erhöht Healey damit den Druck auf die Regierung. Neuer Verteidigungsminister wird der bisherige Staatsminister im Innenministerium Dan Jarvis. Bayerns Familienministerin Scherf hat das neue Kita-Gesetz verteidigt. Zuletzt hatte es Kritik gegeben, weil der 100-Euro-Beitragszuschuss für Eltern wegfällt. Scherf betont aber, der Zuschuss bleibt, aber er geht automatisch an die Kitas. Insgesamt erhöht der Freistaat seine Zuschüsse um 25%, heißt es.
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2: Ich bin Yves Simon. Die Fußballweltmeisterschaft in Mexiko, in den USA und Kanada ist offiziell eröffnet worden. Co-Gastgeber Mexiko ist am Abend mit einem 2:0-Sieg gegen Südafrika gestartet. Genau dasselbe Match hatte es auch zum Auftakt der WM 2010 gegeben, damals aber in Südafrika. Im Eröffnungsspiel in Mexico City gab es gleich 3 rote Karten, 2-mal für Südafrika, 1 für Mexiko. Vorher hatte es eine bunte Zeremonie im Aztekenstadion gegeben. Die deutsche Mannschaft greift dann am Sonntag ins Turnier ein gegen Curaçao. In der EU sind heute Nacht die strengeren Migrationsregeln der europäischen Asylreform in Kraft getreten. Dadurch sollen Schutzsuchende zwischen den Mitgliedsländern solidarischer verteilt werden und Asylverfahren schneller abgewickelt werden. Außerdem gelten neue Regeln für die sogenannten sicheren Herkunftsländer. Für uns berichtet aus Brüssel Dieter Ebeling.
3: Die neuen Regeln bedeuten Folgendes. Grundsätzlich wird an den EU-Außengrenzen kontrolliert. In Deutschland werden deswegen an den großen Flughäfen wie Berlin, Frankfurt, München oder Düsseldorf Zentren eingerichtet, in denen Migranten bleiben müssen. Und zwar dann, wenn sie aus Ländern mit einer Anerkennungsquote von weniger als 20% kommen. Oder wenn sie keine Papiere haben oder als Gefährder gelten. Dort können sie bis zu 3 Monate festgehalten werden.
2: Außerdem sollen Abschiebezentren außerhalb der EU entstehen, aber mit deren Einrichtung wird es noch ein bisschen dauern. Der britische Verteidigungsminister Healey ist zurückgetreten. Der Labour-Politiker kritisiert das Verteidigungsbudget, das für sein Ministerium von Premier Starmer geplant war. Er kritisiert das als deutlich zu niedrig für die momentane Sicherheitslage. Mit seinem Rücktritt erhöht Healey damit den Druck auf die Regierung. Neuer Verteidigungsminister wird der bisherige Staatsminister im Innenministerium Dan Jarvis. Bayerns Familienministerin Schärf hat das neue Kita-Gesetz verteidigt. Zuletzt hatte es Kritik gegeben, weil der 100-Euro-Beitragszuschuss für Eltern wegfällt. Schärf betont aber, der Zuschuss bleibt, aber er geht automatisch an die Kitas. Insgesamt erhöht der Freistaat seine Zuschüsse um 25%, heißt es.
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2: Ich bin Yves Simon. Sombreros, Shakira und viel gute Laune. Die Fußball-Weltmeisterschaft ist seit dem Abend eröffnet. Co-Gastgeber Mexiko hat das Eröffnungsspiel im Aztekenstadion mit 2:0 gegen Südafrika gewonnen. Für Gesprächsstoff haben 3 rote Karten gesorgt, 2 gegen Südafrika und 1 gegen Mexiko kurz vor Schluss. Das deutsche Team hatte extra einen halben Tag trainingsfrei bekommen von Bundestrainer Nagelsmann, damit auch alle das Spiel gemeinsam schauen können. Für uns im DFB-Quartier in Winston-Salem, North Carolina, ist Thomas Bremser. Thomas, wie ist denn die Stimmung im Team?
3: Ich muss sagen, ich nehme die Spieler hier sehr entspannt wahr, auch bei den Pressekonferenzen. Sympathisch auch unser Abwehrduo Tah und Schlotterbeck. Die haben einen richtigen Lachanfall bekommen, als ein Reporter Jonathan Tah falsch ausgesprochen hat.
4: Jonathan, Sie sind da jetzt seit über 10 Jahren Nationalspieler.
5: Jonathan finde ich gut.
6: Ja, ich auch.
5: Ja. Jonathan startet.
3: Ja, Jonathan hat wohl jetzt seinen Spitznamen weg, zumindest bei seinem Nebenmann.
6: Jonathan spielt bei Bayern München.
3: Ja, und so eine lockere Stimmung ist natürlich bei so einem langen Turnier auch sehr wichtig.
2: Das erste Deutschlandspiel ist dann am Sonntag gegen Curaçao. Der Bundesrat berät heute über gleich mehrere Gesetzesvorhaben. Unter anderem geht es um die Apothekenreform. Mit ihr sollen Leistungen wie zum Beispiel auch Impfungen direkt in den Apotheken möglich werden, mehr Vorsorge und auch Tests. Es geht außerdem heute um besseren Schutz vor häuslicher Gewalt durch elektronische Fußfesseln für besonders gefährliche Täter. Und außerdem debattiert heute der Bundesrat über die umstrittenen Sparpläne bei den Gesundheitsausgaben. In den USA steht heute der größte Börsengang der Geschichte an. Der Raumfahrtkonzern SpaceX von Elon Musk will mehr als 55 Millionen Aktien zu je $135 ausgeben. Wegen der hohen Nachfrage könnten Emissionsbanken zusätzlich bis zu 83 Millionen Papiere kaufen. Dann würde SpaceX rund $86 Milliarden einnehmen und Musk zum ersten Billionär der Welt machen. Die Erstklässler bei uns in Bayern sollen mehr Sportstunden bekommen. Momentan sind es nur 2 pro Woche. Das ist aber zu wenig, meint Kultusministerin Stolz. Sie will das deswegen nach oben korrigieren.
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2: Ich bin Yves Simon. Sombreros, Shakira und viel gute Laune. Die Fußball-Weltmeisterschaft ist seit dem Abend eröffnet. Co-Gastgeber Mexiko hat das Eröffnungsspiel im Aztekenstadion mit 2:0 gegen Südafrika gewonnen. Für Gesprächsstoff haben 3 rote Karten gesorgt, 2 gegen Südafrika und 1 gegen Mexiko kurz vor Schluss. Das deutsche Team hatte extra einen halben Tag trainingsfrei bekommen von Bundestrainer Nagelsmann, damit auch alle das Spiel gemeinsam schauen können. Für uns im DFB-Quartier in Winston-Salem, North Carolina, ist Thomas Bremser. Thomas, wie ist denn die Stimmung im Team?
3: Ich muss sagen, ich nehme die Spieler hier sehr entspannt wahr, auch bei den Pressekonferenzen. Sympathisch, auch unser Abwehrduo Tah und Schlotterbeck. Die haben einen richtigen Lachanfall bekommen, als ein Reporter Jonathan Tah falsch ausgesprochen hat.
4: Jonathan, Sie sind jetzt seit über 10 Jahren Nationalspieler.
5: Jonathan finde ich gut.
6: Ja, ich auch.
5: Ja. Jonathan startet.
3: Ja, Jonathan hat wohl jetzt seinen Spitznamen weg, zumindest bei seinem Nebenmann.
6: Jonathan spielt bei Bayern München.
3: Ja, und so eine lockere Stimmung ist natürlich bei so einem langen Turnier auch sehr wichtig.
2: Das erste Deutschlandspiel ist dann am Sonntag gegen Curaçao. Der Bundesrat berät heute über gleich mehrere Gesetzesvorhaben. Unter anderem geht es um die Apothekenreform. Mit ihr sollen Leistungen wie zum Beispiel auch Impfungen direkt in den Apotheken möglich werden, mehr Vorsorge und auch Tests. Es geht außerdem heute um besseren Schutz vor häuslicher Gewalt durch elektronische Fußfesseln für besonders gefährliche Täter. Und außerdem debattiert heute der Bundesrat über die umstrittenen Sparpläne bei den Gesundheitsausgaben. In den USA steht heute der größte Börsengang der Geschichte an. Der Raumfahrtkonzern SpaceX von Elon Musk will mehr als 55 Millionen Aktien zu je $135 ausgeben. Wegen der hohen Nachfrage könnten Emissionsbanken zusätzlich bis zu 83 Millionen Papiere kaufen. Dann würde SpaceX rund $86 Milliarden einnehmen und Musk zum ersten Billionär der Welt machen. Die Erstklässler bei uns in Bayern sollen mehr Sportstunden bekommen. Momentan sind es nur 2 pro Woche. Das ist aber zu wenig, meint Kultusministerin Stolz. Sie will das deswegen nach oben korrigieren.
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2: Ich bin Yves Simon. Guten Morgen. Die Fußball-Weltmeisterschaft läuft. Im Aztekenstadion in Mexico City ist am Abend der Startschuss gefallen. Der erste der drei Gastgeber Mexiko ist mit einem 2:0-Sieg gegen Südafrika ins Turnier eingestiegen. Thomas Bremser war für uns mit dabei. Er hat das Spiel und auch die Eröffnungsfeier beobachtet.
3: Ja, ich glaube, es war eine gute Entscheidung, dass das erste Spiel in Mexiko ausgetragen wird. Es war laut, bunt, musikalisch, viele Sombreros habe ich gesehen und natürlich Shakira. Nach einer langen Show dann endlich der Anpfiff und schon nach ein paar Minuten das erste Tor für die Gastgeber. Ein munterer Auftakt mit drei roten Karten und lauten Fans. Die Mexikaner werden uns noch viel Freude machen.
2: Heute steigt dann auch Kanada gegen Bosnien ein. Da gibt's dann in Toronto nochmal eine Feier und um 3 Uhr kommende Nacht auch noch eine in L.A., wenn die USA ihr erstes Spiel haben. Seit Mitternacht gelten in der EU strengere Asylregeln. Die Reform soll dafür sorgen, dass Asylverfahren schneller ablaufen und abgelehnte Bewerber konsequenter abgeschoben werden. Länder mit besonders vielen Flüchtlingen bekommen Unterstützung von anderen EU-Staaten, zum Beispiel durch Geld oder die Aufnahme von Asylsuchenden. Menschen mit geringen Erfolgsaussichten müssen in Zukunft in speziellen Zentren an den Grenzen auf eine schnelle Entscheidung warten. Und auch in Deutschland entstehen solche Einrichtungen, zum Beispiel an den Flughäfen Berlin, München und Frankfurt. Das umstrittene Sparpaket der Bundesregierung für die Gesundheitsausgaben ist heute Thema im Bundestag und auch im Bundesrat. Der Entwurf soll die Krankenkassen um mindestens 16 Milliarden Euro entlasten und höhere Zusatzbeiträge verhindern. Geplant sind Ausgabenbremsen bei Praxen, Kliniken und der Pharmabranche und auch höhere Zuzahlungen für Versicherte. Eichenprozessionsspinner breiten sich in Bayern gerade wegen des warmen Wetters massiv aus und werden deswegen vielerorts zur Plage. Städte wie Nürnberg, Würzburg und Coburg lassen die gefährlichen Raupen momentan mit Spezialgeräten von Eichen entfernen, weil ihre kaum sichtbaren Brennhaare starke Allergien und auch Atembeschwerden bei Menschen auslösen können.
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2: Ich bin Yves Simon. Guten Morgen. Die Fußball-Weltmeisterschaft läuft. Im Aztekenstadion in Mexico City ist am Abend der Startschuss gefallen. Der erste der drei Gastgeber Mexiko ist mit einem 2:0-Sieg gegen Südafrika ins Turnier eingestiegen. Thomas Bremser war für uns mit dabei. Er hat das Spiel und auch die Eröffnungsfeier beobachtet.
3: Ja, ich glaube, es war eine gute Entscheidung, dass das erste Spiel in Mexiko ausgetragen wird. Es war laut, bunt, musikalisch, viele Sombreros habe ich gesehen und natürlich Shakira. Nach einer langen Show dann endlich der Anpfiff und schon nach ein paar Minuten das erste Tor für die Gastgeber. Ein munterer Auftakt mit drei roten Karten und lauten Fans. Die Mexikaner werden uns noch viel Freude machen.
2: Heute steigt dann auch Kanada gegen Bosnien ein. Da gibt's dann in Toronto nochmal eine Feier und um 3 Uhr kommende Nacht auch noch eine in L.A., wenn die USA ihr erstes Spiel haben. Seit Mitternacht gelten in der EU strengere Asylregeln. Die Reform soll dafür sorgen, dass Asylverfahren schneller ablaufen und abgelehnte Bewerber konsequenter abgeschoben werden. Länder mit besonders vielen Flüchtlingen bekommen Unterstützung von anderen EU-Staaten, zum Beispiel durch Geld oder die Aufnahme von Asylsuchenden. Menschen mit geringen Erfolgsaussichten müssen in Zukunft in speziellen Zentren an den Grenzen auf eine schnelle Entscheidung warten. Und auch in Deutschland entstehen solche Einrichtungen, zum Beispiel an den Flughäfen Berlin, München und Frankfurt. Das umstrittene Sparpaket der Bundesregierung für die Gesundheitsausgaben ist heute Thema im Bundestag und auch im Bundesrat. Der Entwurf soll die Krankenkassen um mindestens 16 Milliarden Euro entlasten und höhere Zusatzbeiträge verhindern. Geplant sind Ausgabenbremsen bei Praxen, Kliniken und der Pharmabranche und auch höhere Zuzahlungen für Versicherte. Eichenprozessionsspinner breiten sich in Bayern gerade wegen des warmen Wetters massiv aus und werden deswegen vielerorts zur Plage. Städte wie Nürnberg, Würzburg und Coburg lassen die gefährlichen Raupen momentan mit Spezialgeräten von Eichen entfernen, weil ihre kaum sichtbaren Brennhaare starke Allergien und auch Atembeschwerden bei Menschen auslösen können.
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5: Eine Minute nach sechs.
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8: Ich bin Moritz Einzel. Guten Morgen. Co-Gastgeber Mexiko hat einen perfekten Start in die Fußballweltmeisterschaft hingelegt. Die Mexikaner haben gegen Südafrika mit 2:0 gewonnen. Zuvor hatte es im Aztekenstadion von Mexiko-Stadt eine große Eröffnungsshow gegeben. Andrea Sosa Cabrios berichtet aus Mexiko-Stadt.
9: Es war eine authentische Fiesta Mexicana, ein großes mexikanisches Fest. Mexiko besiegte Südafrika mit 2:0 im Auftaktspiel. Der Jubel der Fans kannte keine Grenzen. Zum Auftakt traten Shakira und weitere Latino-Stars bei der Eröffnungsshow auf. Schauspielerin Salma Hayek begrüßte die Fans im Stadion. Trotz der Sorgen vor schlechtem Wetter fiel während des Spiels kein einziger Tropfen Regen.
8: Und im zweiten Spiel der Gruppe A gewann jetzt am frühen Morgen Südkorea gegen Tschechien mit 2:1. Nach einer Brandserie in Regensburg ermittelt die Generalstaatsanwaltschaft wegen des Verdachts auf Brandstiftung mit extremistischer Motivation. Ein Kabelbrand im Regensburger Westen und ein ähnlicher Vorfall im nahegelegenen Pendling weisen laut Behörde bei Tatobjekten und Vorgehensweise auf einen politischen Hintergrund hin. In der EU gelten seit Mitternacht deutlich schärfere Asylregeln. Künftig sollen Schutzsuchende mit geringen Bleibechancen an den Außengrenzen beschleunigte Verfahren in speziellen Einrichtungen durchlaufen. Solche Zentren entstehen auch an deutschen Flughäfen wie Berlin, München und Frankfurt. In den USA steht heute der größte Börsengang der Geschichte an. Der Raumfahrtkonzern SpaceX von Elon Musk will mehr als 555 Millionen Aktien zu je $135 ausgeben. Wegen der hohen Nachfrage könnten Emissionsbanken zusätzlich bis zu 83 Millionen Papiere kaufen. Dann würde SpaceX rund $86 Milliarden einnehmen und Musk zum ersten Billionär der Welt machen.
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11: Ich bin Dirk Warke. Der Scheunenbrand von Bernau bei Feuchtwangen hat zahlreiche Einsatzkräfte von Feuerwehr, THW, Polizei und Rettungsdienst vom Nachmittag bis jetzt beschäftigt. Am Nachmittag war das Feuer, wie berichtet, ausgebrochen. Tiere und Menschen konnten rechtzeitig in Sicherheit gebracht werden. Allerdings waren in der Scheune zahlreiche Heu- und Strohballen gelagert. Das THW kam mit einem Räumwagger, um die Ballen herauszuholen. Erst so konnten auch versteckte Glutnester abgelöscht werden. Nach Informationen der integrierten Leitstelle waren die Wehren aus Feuchtwangen, Krapfenau, Dürrwangen, Eichenzell, Sommerau, Eichau, Aurach, Schopfloch, Moosbach und Dinkelsbühl vor Ort. Und wie uns die ILS sagt, ist auch heute Morgen noch eine Brandwache vor Ort und es laufen Nachlöscharbeiten.
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12: Mit grauen Wolken und Regen starten wir rein in den Freitag. So bleibt's heute auch den ganzen Tag. Dazu kommt obendrauf noch ein kalter Wind dazu. Von den Temperaturen her recht kühl für einen Juni. Zwischen 13 und 19 Grad sind heute maximal drin. Und der Radio Galaxy Wettertrend. Am Samstag klingt der Regen ab und die Sonne kommt langsam durch. Dafür bleibt der Wind, aber zumindest wärmer wird's. Zwischen 19 und 25 Grad sind morgen maximal drin.
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12: Und damit Servus euch auf die Straßen. Sieht soweit ganz gut aus. Nur Vorsicht auf der A5. 45 Gießen Richtung Aschaffenburg. An der Ausfahrt Alzenau Nord laufen aktuell Reparaturarbeiten. Hier steht ein defekter LKW. Sonst habt ihr aber freie Fahrt. Und falls ihr jetzt was entdeckt, einen Stau oder einen Blitzer, dann ruft gerne jederzeit kostenlos an unter der 0800 007 0076. Lieben Dank und weiterhin eine gute Fahrt.
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0: 11 nach 6. Hier kommt der Grund, warum ein ganz bestimmter Auftritt die halbe Welt aktuell zu Tränen rührt.
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0: Felix hier, guten Morgen. Damit bei uns die Tränen kommen, müssen wir bei Live-Musikauftritten eigentlich schon dabei sein. Ne? Aber selbst beim Anschauen von schlechten Handyvideos eines ganz bestimmten Auftritts, muss ich wirklich sagen, habe ich es trotzdem sehr gefühlt. 1995 kam ja einer der ersten Disney 3D-Animationsfilme raus, Toy Story. Der Titelsong bei uns in Deutschland übrigens von Schlagerlegende Klaus Lage gesungen.
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0: Aber der originale Songwriter Randy Newman hat es mit seinen über 82 Jahren zur Premiere von Toy Story 5 auf die Bühne geschafft, live am Klavier gespielt und damit den Staffelstab von Toy Story musikalisch an Taylor Swift übergeben, die den ersten Titelsong You Got a Friend in Me mit ihm jetzt live performt hat. Gänsehaut, Leute.

cool, ey. Wirklich ein besonderer Moment. Ich check komplett, wieso der Auftritt so viral gegangen ist und alle in den Kommentaren so berührt sind. Kinostart von Toy Story 5 in Deutschland übrigens am 23. Juli. Schönen Freitagmorgen jetzt. Frische neue Trends immer für euch um diese Zeit hier auf Radio Galaxy.

0: 6.21 Uhr. Karte geklaut, kurz geshoppt, jetzt drohen härtere Strafen.
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0: Felix hier, guten Morgen. Stellt euch vor, ihr verliert eure Bankkarte und jemand geht damit erstmal schön shoppen. Genau gegen solche Fälle will Bayern jetzt härter vorgehen. Bei der Justizministerkonferenz fordert der Freistaat strengere Strafen für Menschen, die mit gestohlenen oder gefundenen Bankkarten kontaktlos bezahlen. Also ohne PIN-Eingabe. Bislang werden solche Taten oft vergleichsweise mild bestraft. Künftig sollen sie als Computerbetrug gelten. Dann könnten bis zu 5 Jahre Gefängnis drohen. Hintergrund: immer mehr Menschen zahlen mit Karte oder Smartphone. Gerade bei kleineren Beträgen reicht oft ein kurzes Hinhalten ans Lesegerät. Das macht es für viele Diebe besonders einfach. Ob die Forderung umgesetzt wird, entscheidet sich jetzt auf Bundesebene. Klar ist aber, wer mit fremden Karten bezahlt, soll künftig deutlich stärker zur Verantwortung gezogen werden. Und ich als Ex-Polizist muss auch sagen, richtig so. Hier ist Radio Galaxy. Schönes Wochenende schon mal.

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1: 6:58. Guten Morgen, es ist Freitag, meine Lieben. Die Galaxy Morning Show hier mit Felix. Ah, ist das nicht wunderbar? Keine Ahnung, ich muss mich über irgendwas freuen. Ach ja, über die Musik. Teddy Swims haben wir da, eine wunderbare Soul-Stimme. Mr. Know-It-All in knapp 10 Minuten in der Playlist. Und dann habe ich noch Alex Warren da, der Macher, der hinter dem Überhit Ordinary steckt. Der hat natürlich nicht nur einen Song gemacht, der ist sehr fleißig am Love-Songs schreiben. Und auch Fever Dream ist wirklich ein Song, wo er nochmal was draufsetzt. Es ist ein bisschen schöner, treibender und ein bisschen dynamischer, was ganz gut reinpasst, damit wir in unserer letzten Frühschicht an diesem Freitag schön durchstarten können. Gleich hier in dieser wunderbaren Playlist auf Radio Galaxy die besten aktuellen Hits.
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13: Ich bin Moritz Einzel. Guten Morgen. Co-Gastgeber Mexiko hat einen perfekten Start in die Fußballweltmeisterschaft hingelegt. Die Mexikaner haben gegen Südafrika mit 2:0 gewonnen. Zuvor hatte es im Aztekenstadion von Mexiko-Stadt eine große Eröffnungsshow gegeben. Andrea Sosa Cabrios berichtet aus Mexiko-Stadt.
14: Es war eine authentische Fiesta Mexicana, ein großes mexikanisches Fest. Mexiko besiegte Südafrika mit 2:0 im Auftaktspiel. Der Jubel der Fans kannte keine Grenzen. Zum Auftakt traten Shakira und weitere Latino-Stars bei der Eröffnungsshow auf. Schauspielerin Salma Hayek begrüßte die Fans im Stadion. Trotz der Sorgen vor schlechtem Wetter fiel während des Spiels kein einziger Tropfen Regen.
13: Und im zweiten Spiel der Gruppe A gewann jetzt am frühen Morgen Südkorea gegen Tschechien mit 2:1. Nach einer Brandserie in Regensburg ermittelt die Generalstaatsanwaltschaft wegen des Verdachts auf Brandstiftung mit extremistischer Motivation. Ein Kabelbrand im Regensburger Westen und ein ähnlicher Vorfall im nahegelegenen Pendling weisen laut Behörde bei Tatobjekten und Vorgehensweise auf einen politischen Hintergrund hin. In der EU gelten seit Mitternacht deutlich schärfere Asylregeln. Künftig sollen Schutzsuchende mit geringen Bleibechancen an den Außengrenzen beschleunigte Verfahren in speziellen Einrichtungen durchlaufen. Solche Zentren entstehen auch an deutschen Flughäfen wie Berlin, München und Frankfurt. In den USA steht heute der größte Börsengang der Geschichte an. Der Raumfahrtkonzern SpaceX von Elon Musk will mehr als 555 Millionen Aktien zu je $135 ausgeben. Wegen der hohen Nachfrage könnten Emissionsbanken zusätzlich bis zu 83 Millionen Papiere kaufen. Dann würde SpaceX rund $86 Milliarden einnehmen und Musk zum ersten Billionär der Welt machen.
15: Und jetzt Aktuelles aus Mittelfranken.
16: Ich bin Dirk Walke. Eine Verkehrskontrolle in der Nacht in Ansbach hat für einen Mann jetzt Folgen. Wie die Polizei berichtet, stellen sie fest, dass das Auto des 49-Jährigen weder zugelassen noch versichert ist. An dem Wagen waren außerdem Kennzeichen montiert, die von einem Toyota am Bahnhof in Mur am See geklaut wurden. Außerdem musste der Fahrer zur Blutentnahme, weil der Verdacht besteht, dass er unter Drogen stehen könnte. In dem Auto finden die Beamten dann noch diverses Aufbruchwerkzeug, das sie ebenfalls sicherstellen.
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17: 11 Grad haben wir aktuell in Ansbach. Heute immer wieder Regen. Es bleibt bewölkt den Tag über bei 15 bis 17 Grad. Der Galaxy-Wettertrend. Morgen Sonne-Wolken-Mix mit viel Wind bei 24 Grad. Sonntag und Montag dann neben Sonnenschein auch mal dichtere Wolken und nur schwache Schauer bei rund 20 Grad.
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17: Alles ruhig auf den Straßen, aber Blitze haben wir. Und zwar einmal in Herrieden in der Ansbacher Straße stadtauswärts am Bushäuschen und in Ansbach in der Alberstraße stadtauswärts gegenüber der AOK. Dankeschön hier an Klaus Wuss melden.
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0: 6.36 Uhr.
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6.40 Uhr. Alle Mannschaften wärmen sich aktuell fleißig für die ersten WM-Spiele auf. Ihr glaubt nicht, wie das bei unserem ersten Gegner Curaçao aktuell abgeht. Ob im Mannschaftsbus oder beim Einlauf auf dem Trainingsplatz, das WM-Kader aus Curaçao ist einfach nonstop am Tanzen und guten Vibes verbreiten. Felix hier, guten Morgen. Die deutsche Mannschaft spielt ihr erstes Gruppenspiel am Sonntag gegen Curaçao. Aber Curaçao ist ja eine karibische Insel. Dementsprechend haben sie in der Hüftschwungdisziplin gegenüber uns Deutschen, glaube ich, einen riesen Vorteil. Also wäre die WM ein Dance-Battle, hat Curaçao eigentlich jetzt schon haushoch gegen Deutschland gewonnen. 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

0: 6.44 Uhr.
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0: Sinnig.
1: 6.50 Uhr. Wir schreiben das Jahr 2011. Streamingdienste wie Netflix werden immer beliebter und auch die Social-Media-Plattformen gewinnen zunehmend an richtig krasser Relevanz. Felix hier, guten Morgen. Aber was war noch 2011? Da kam eine Single raus von Katy Perry. The One That Got Away. Die einzige Single von ihrem Album, das nicht auf die Eins gegangen ist in Deutschland. Und jetzt ist es auf jeden Fall wieder da. Warum, fragt man sich. Ja? Können wir uns bei TikTok bedanken. Da geht der Song komplett viral aktuell. Und deswegen ist das natürlich wieder einer der besten aktuellen Hits. Und bei Katy Perry dürften die Sektkorken knallen. Hier ist The One That Got Away auf Radio Galaxy.

0: Schön, dass ihr da seid. Hier ist die Galaxy Morning Show an diesem Freitagmorgen. Wir machen es uns gemütlich. Es ist ja jetzt nicht das prickelndste Wetter. Es wird zwar besser am Wochenende, aber jetzt müssen wir erstmal durch diese Frühschicht durch. Und da habe ich was Entspanntes. Passt zur ersten Tasse Tee des Tages. Taylor Swift mit The Fate of Ophelia in knapp 10 Minuten. Und eine dicke Portion Power und Selbstliebe. Die bekommt ihr von Kamerad mit seiner aktuellen Hug Yourself. Gleich um kurz nach 7 hier auf Radio Galaxy. 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
0: Punkt genau 7 Uhr.
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10: Ich bin Moritz Einzel. Guten Morgen. Südkorea ist erfolgreich in die Fußball-WM gestartet. In Guadalajara in Mexiko gewann das Team am frühen Morgen unserer Zeit gegen Tschechien mit 2:1. Dabei bogen die Koreaner einen Rückstand um. Zuvor hatte am Abend Co-Gastgeber Mexiko in Mexiko-Stadt das Eröffnungsspiel gegen Südafrika mit 2:0 gewonnen. Im Aztekenstadion gab es eine bunte Eröffnungsfeier, unter anderem mit Popstar Shakira. Heute treten die strengeren Migrationsregeln der europäischen Asylreform in Kraft. Dadurch sollen Schutzsuchende zwischen den Mitgliedsländern solidarischer verteilt und Asylverfahren schneller abgewickelt werden. Zudem gelten neue Regeln für als sicher deklarierte Herkunftsstaaten. Aus Brüssel, Dieter Ebeling.
11: Die neuen Regeln bedeuten Folgendes. Grundsätzlich wird an den EU-Außengrenzen kontrolliert. In Deutschland werden deswegen an den großen Flughäfen wie Berlin, Frankfurt, München oder Düsseldorf Zentren eingerichtet, in denen Migranten bleiben müssen. Und zwar dann, wenn sie aus Ländern mit einer Anerkennungsquote von weniger als 20% kommen. Oder wenn sie keine Papiere haben oder als Gefährder gelten. Dort können sie bis zu 3 Monate festgehalten werden.
10: Der Rekordbörsengang von Elon Musks Weltraumfirma SpaceX ist vollzogen. Das Unternehmen verkaufte rund 555 Millionen Aktien zum Ausgabepreis von $135 und nahm damit $75 Milliarden ein. Jetzt kommt die Aktie in den Handel. Musk wird mit dem Börsengang der erste Mensch mit einem Vermögen von mehr als $1 Billion. Die Affäre um einen bezahlten Posten beim FC Bayern hat wohl ein Nachspiel für Münchens Altoberbürgermeister Reiter. Die Regierung von Oberbayern hat ein Disziplinarverfahren gegen den SPD-Mann eingeleitet, berichtet unter anderem der Münchner Merkur. Es bestehe der Verdacht, dass Reiter gegen Vorschriften des Beamtenrechts verstoßen habe.
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12: Ich bin Dirk Wake. Die Bezirkskliniken Mittelfranken haben für 2025 ein Minus von 5,8 Millionen Euro zu verzeichnen. Die wirtschaftliche Basis sei dennoch stabil, heißt es in einer Pressemitteilung. Doch die kommenden Jahre werden herausfordernd, sagt die kaufmännische Vorständin der Bezirkskliniken Stine Frunius. Notwendige Investitionen und gesetzliche Vorgaben seien spürbare Belastungen. Das lasse sich auch durch interne Maßnahmen und effizientere Abläufe nicht alles ausgleichen. Wichtige Bauprojekte bleiben weiter weiter im Mittelpunkt. Dazu gehören die psychosomatische Fachklinik Altmühltal in Treuchtingen und die Klinik am Europakanal.
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13: 11 Grad haben wir aktuell in Leutershausen. Heute immer wieder Regen bei sonst Wolken am Tag. Bis zu 17 Grad bekommt's heute. Der Galaxy-Wettertrend. Morgen Sonne-Wolken-Mix bei 24 Grad. Sonntag und Montag neben Sonne auch dichtere Wolken und ein paar schwache Schauer bei 20 Grad.
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13: Alles ruhig auf den Straßen, aber Blitze haben wir. Und zwar einmal in Herrieden in der Ansbacher Straße statt auswärts am Bushäuschen und in Ansbach in der Alberstraße statt auswärts gegenüber der AOK. Dankeschön hier an Klaus fürs Melden.
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0: 10 nach 7.
1: Leute, der Ball ist am Rollen, ja!
0: Felix hier, guten Morgen. Gestern Abend ging's los mit der größten WM aller Zeiten. Pompöse Eröffnungsfeier im legendären Aztekenstadion in Mexiko-Stadt. Die FIFA hat alles aufgefahren, was möglich war. Aber wo spielen sich bei so einem Mega-Event die eigentlichen Highlights ab? Richtig, genau, bei X, also vorher Twitter. Und wir haben für euch mal die besten Kommentare zur WM jetzt schon mal rausgesucht. Die besten Posts zur Eröffnungsfeier der Fußball-WM. Platz 4. Egal ob WM oder Fernsehgarten. Hauptsache Playback. So, Platz 3. Ich find's geil, dass alle ja diese WM boykottieren wollten, aber dieselben Leute in meine Timeline fröhlich über die Eröffnung berichten. Platz 2. Die Eröffnungsfeier ist jetzt schon nach den ersten Minuten ein einziger Fiebertraum. Es fehlt nur noch Andrea Kiewel, also Kiwi, die Dings Fernsehgartenmoderatorin, genau. Und Platz 1. Der besten Posts bei X zum WM-Auftakt. Die Eröffnungsfeier wirkt irgendwie, wie wenn man so eine Super Bowl Halftime Show auf Temu bestellt hat. Mensch, und dabei hat sich die FIFA doch so große Mühe gegeben. Gekickt wurde anschließend übrigens auch, also der Fußball wurde dann auch nicht vergessen bei all dem Drum und Dran. Wer es verpasst hat, Gastgeber Mexiko gewann, Achtung Spoiler, gegen Südafrika mit 2:0. Heute in den Morgenstunden dann noch die Partie Republik Korea gegen Tschechien. Endstand hier 2:1 für die Koreaner. Wir sind dann am Sonntag dran, um 19 Uhr unserer Zeit, trifft die deutsche Fußballnationalmannschaft in ihrem Auftaktspiel auf Curaçao.

0: 7.19 Uhr.
1: Ist schon ein bisschen eine Hassliebe, ne? Kennen wir aus der Bundesliga. Fürth und Nürnberg.
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1: Felix, ja, guten Morgen. Bevor ihr mich cancelt, ja, sorry, zweite Bundesliga. Alles gut. Also zwei Städte, die gerade beim Fußball für große Rivalität bekannt sind, nicht aber beim Ausdauersport. Am Sonntag werden die beiden fränkischen Metropolen wieder zum Läufermecker. Beim Metropolmarathon 2026 gehen rund 9000 Läuferinnen und Läufer an den Start. Unter dem Motto vom Kleeblatt zur Kaiserburg führt die Route die rund 9000 Leute von Fürth nach Nürnberg vorbei an tausenden Fans und jeder Menge Stimmung entlang der Strecke. Egal ob Marathon, Halbmarathon oder 10-Kilometer-Lauf. Für alle ist was Passendes dabei und auch die Zuschauenden, die kommen auf ihre Kosten. Entlang der Strecke gibt's Live-Musik, Aktionen, ein buntes Rahmenprogramm und so kommt echtes Event-Feeling auf. Also feuert die Leute an, wenn ihr da aus der Gegend kommt oder lauft mit oder genießt einfach die besondere Atmosphäre und euren Freitagmorgen natürlich auch. 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

0: 4 Minuten vor 7:30.
1: Schön, dass ihr da seid. Hier ist die Galaxy Morning Show mit Felix, euer Teetassen-Buddy bei diesem grauen, in Anführungsstrichen, Sommerwetter. Ich habe gestern auch mit Tanja auf WhatsApp geschrieben, 0800 007 0076. Die hat einfach, haltet euch fest, die hat einfach ihren Kachelofen angemacht. Freunde, was ist denn das für ein Sommer? Ich komme gar nicht mehr drauf klar. Wir brauchen Musik, um uns da so ein bisschen rauszuholen. Fastboy mit Beautiful Life, die aktuelle in 10 Minuten. Und Save My Love um 7:45. Die besten aktuellen Hits gleich hier auf Radio Galaxy.
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14: Ich bin Moritz Einzel. Guten Morgen. Südkorea ist erfolgreich in die Fußball-WM gestartet. In Guadalajara in Mexiko gewann das Team am frühen Morgen unserer Zeit gegen Tschechien mit 2:1. Dabei bogen die Koreaner einen Rückstand um. Zuvor hatte am Abend Co-Gastgeber Mexiko in Mexiko-Stadt das Eröffnungsspiel gegen Südafrika mit 2:0 gewonnen. Im Aztekenstadion gab es eine bunte Eröffnungsfeier, unter anderem mit Popstar Shakira. Heute treten die strengeren Migrationsregeln der europäischen Asylreform in Kraft. Dadurch sollen Schutzsuchende zwischen den Mitgliedsländern solidarischer verteilt und Asylverfahren schneller abgewickelt werden. Zudem gelten neue Regeln für als sicher deklarierte Herkunftsstaaten. Aus Brüssel, Dieter Ebeling.
15: Die neuen Regeln bedeuten Folgendes. Grundsätzlich wird an den EU-Außengrenzen kontrolliert. In Deutschland werden deswegen an den großen Flughäfen wie Berlin, Frankfurt, München oder Düsseldorf Zentren eingerichtet, in denen Migranten bleiben müssen. Und zwar dann, wenn sie aus Ländern mit einer Anerkennungsquote von weniger als 20% kommen. Oder wenn sie keine Papiere haben oder als Gefährder gelten. Dort können sie bis zu 3 Monate festgehalten werden.
14: Der Rekordbörsengang von Elon Musks Weltraumfirma SpaceX ist vollzogen. Das Unternehmen verkaufte rund 555 Millionen Aktien zum Ausgabepreis von $135 und nahm damit $75 Milliarden ein. Jetzt kommt die Aktie in den Handel. Musk wird mit dem Börsengang der erste Mensch mit einem Vermögen von mehr als $1 Billion. Die Affäre um einen bezahlten Posten beim FC Bayern hat wohl ein Nachspiel für Münchens Altoberbürgermeister Reiter. Die Regierung von Oberbayern hat ein Disziplinarverfahren gegen den SPD-Mann eingeleitet, berichtet unter anderem der Münchner Merkur. Es bestehe der Verdacht, dass Reiter gegen Vorschriften des Beamtenrechts verstoßen habe.
16: Und jetzt Aktuelles aus Mittelfranken.
0: Ich bin Dirk Waake. Wenn am Wochenende wieder die Temperaturen steigen, dann steigt bei vielen wohl auch die Badelaune. Einige Abschnitte am Altmühlsee sollten dabei allerdings gemieden werden, weil vermehrt Blaualgen im Wasser nachgewiesen wurden, hat das Gesundheitsamt jetzt eine Badewarnung ausgesprochen. Denn sowohl Menschen als auch Tiere können durch Blaualgen gesundheitliche Probleme bekommen. Die Badewarnung gilt für die Badestellen am Seezentrum Wald, Seezentrum Mur am See und das Seezentrum Schlungenhof. Der extra abgetrennte Badebereich am Seezentrum Schlungenhof ist davon aber explizit nicht betroffen. Badende sollten immer die entsprechende Beschilderung an den Strandabschnitten beachten.
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16: 11 Grad haben wir aktuell in Ansbach. Heute immer wieder Regen. Es bleibt bewölkt den Tag über bei 15 bis 17 Grad. Der Galaxy-Wettertrend morgen Sonne-Wolken-Mix mit viel Wind bei 24 Grad. Sonntag und Montag dann neben Sonnenschein auch mal dichtere Wolken und nur schwache Schauer bei rund 20 Grad.
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16: Alles ruhig auf den Straßen, Blitze haben wir aber. In Ansbach, Eiberstraße stadtauswärts. Dann zwischen Obereichenbach und Burgberg nach dem Schwarzweiher in der 80er Zone und in Herrieden in der Ansbacher Straße und zwar stadtauswärts.
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7:38 Uhr. So, Leute, wir müssen uns jetzt zusammentun und endlich mal was gegen dieses Wetter unternehmen. Felix hier, guten Morgen. Da fällt mir doch dieser Banger hier direkt ein. Vielleicht hilft

0: 7.42 Uhr.
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0: Uhr. Diese Playlist ist unserer Musikredaktion ja heilig, aber ich habe einen Zufallsgenerator klargemacht, damit da mal ein bisschen Schwung in die Kiste kommt, denn die Musikredaktion kriegt jetzt richtig Angst.
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0: Schönen Freitagmorgen, der Felix hier. Ja, also mit dem Roulette, da schmeißen wir doch einfach mal die Kugel quer durch die Top 100 Single Charts dieser Woche und schauen mal, was rauskommt. Bin sehr gespannt. So, da ist Platz 4. Was haben wir da? Ariana Grande mit Hate That I Made You Love Me. Eingestiegen auf Platz 4. Wunderbar. Ist ein wunderschöner Song und sie singt ihn mal wieder souverän hier im Chartroulette auf Radio Galaxy.

0: Wunderschönen Freitagmorgen euch. Hier ist die Galaxy Morning Show mit Felix und mit euch. Danke fürs Reinschalten, auch über DAB+. Radio Galaxy beliefert euch mit den besten aktuellen Hits und ich begleite euch in den Morgen mit Bebe Rexhas aktueller Single New Religion. Ein EDM-Track, der sich gewaschen hat, Leute. Das könnte der krasseste Track des Jahres sein aus dem EDM-Bereich. Wenn ich da was zu sagen hätte, ich würde für sie voten. Und in knapp 10 Minuten haben wir die Hymne für alle Frühaufsteher, 5 AM von Michael Schulte, hier in der Playlist auf Radio Galaxy, die besten aktuellen Hits.
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0: Punkt 8 Uhr.
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14: Ich bin Moritz Einzel. Guten Morgen. Die Fußball-Weltmeisterschaft läuft. Zumindest in Mexiko hat der Ball schon gerollt. Am frühen Morgen unserer Zeit gewann Südkorea gegen Tschechien mit 2:1. Zuvor gab es das große Eröffnungsspiel in Mexiko statt. Co-Gastgeber Mexiko besiegte Südafrika mit 2:0 in einer Partie mit gleich 3 roten Karten. Heute Abend steigt mit Kanada der nächste Gastgeber ins Turnier ein. Ab 21 Uhr geht's gegen Bosnien-Herzegowina. Und heute Nacht ab 3 Uhr dann das Team der zentralen Ausrichternation USA gegen Paraguay. Seit Mitternacht gelten in der EU deutlich schärfere Asylregeln. Die Reform des Systems GEAS ist in Kraft getreten. Unter anderem soll es effizientere Verfahren an den Außengrenzen und mehr Abschiebungen geben. Um die Reform war jahrelang gerungen worden. Das Bahnprojekt Stuttgart 21, das entwickelt sich ja immer mehr zur unendlichen Geschichte von Pleiten, Pech und Pannen. Dazu hat sich jetzt der Vorsitzende des Verkehrsausschusses, der grünen Politiker Al-Wazir, im ZDF geäußert.
15: Dass jetzt daraus Stuttgart 31 wird, das ist geradezu ein Treppenwitz. Es ist richtig, dass die Bahn investiert, aber man sieht an Projekten wie Stuttgart 21, dass man einerseits ins Bestandsnetz viel zu wenig investiert hat in den letzten Jahrzehnten. Und wenn man dann neu gebaut hat, was ja auch nötig und richtig ist, dann hat man solche Projekte wie Stuttgart 21 gemacht, wo im Prinzip ja alle Vorhersagen der Kritiker dieses Projektes im Nachhinein eingetreten sind.
14: Kürzlich kam ja die Meldung, dass Stuttgart 21 unter anderem wegen falsch verlegter Kabel erst frühestens Ende 2031 fertig werden soll. Der Eichenprozessionsspinner ist gerade vielerorts in Bayern eine Plage. Zum Beispiel in Nürnberg, da kommen die Fachleute kaum hinterher, die Raupen mit den fiesen Brennhaaren zu bekämpfen. Alle Servicekräfte für den öffentlichen Raum sind in Nürnberg ausgelastet, unter anderem an Spielplätzen und Sportstätten.
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16: Ich bin Dirk Wake. Der Scheunenbrand von Bernau bei Feuchtwangen hat zahlreiche Einsatzkräfte von Feuerwehr, THW, Polizei und Rettungsdienst vom Nachmittag bis jetzt beschäftigt. Am Nachmittag war das Feuer, wie berichtet, ausgebrochen. Tiere und Menschen konnten rechtzeitig in Sicherheit gebracht werden. Allerdings waren in der Scheune zahlreiche Heu- und Strohballen gelagert. Das THW kam mit einem Räumbagger, um die Ballen herauszuholen. Erst so konnten auch versteckte Glutnäste abgelöscht werden. Nach Informationen der integrierten Leitstelle waren die Wehren aus Feuchtwangen, Krapfenau, Dürrwangen, Eichenzell, Sommerau, Eichau, Aurach, Schopfloch, Moosbach und Dinkelsbühl vor Ort. Und wie uns die ILS sagt, es ist auch heute Morgen noch eine Brandwache vor Ort und es laufen Nachlöscharbeiten.
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17: 11 Grad haben wir aktuell in Leutershausen. Heute immer wieder Regen bei sonst Wolken am Tag. Bis zu 17 Grad bekommt's heute. Der Galaxy-Wettertrend. Morgen Sonne-Wolken-Mix bei 24 Grad. Sonntag und Montag neben Sonne auch dichtere Wolken und ein paar schwache Schauer bei 20 Grad.
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17: Alles ruhig auf den Straßen. Blitze haben wir aber. In Ansbach-Eiberstraße stadtauswärts. Dann zwischen Obereichenbach und Burgberg nach dem Schwarzweier in der 80er-Zone und in Herrieden in der Ansbacher Straße und zwar stadtauswärts.
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0: 10:08.
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0: 10:08.
1: Hier kommt der Grund, warum ein ganz bestimmter Auftritt die halbe Welt aktuell zu Tränen rührt.

0: Legende Klaus Lage gesungen.
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0: Aber der originale Songwriter Randy Newman hat es mit seinen über 82 Jahren zur Premiere von Toy Story 5 auf die Bühne geschafft, live am Klavier gespielt und damit den Staffelstab von Toy Story musikalisch an Taylor Swift übergeben, die den ersten Titelsong You Got a Friend in Me mit ihm jetzt live performt hat. Gänsehaut, Leute.

So cool, ey. Wirklich ein besonderer Moment. Ich check komplett, wieso der Auftritt so viral gegangen ist und alle in den Kommentaren so berührt sind. Kinostart von Toy Story 5 in Deutschland übrigens am 23. Juli. Schönen Freitagmorgen jetzt. Frische neue Trends immer für euch um diese Zeit hier auf Radio Galaxy.

0: Uhr 18. Karte geklaut, kurz geshoppt, jetzt drohen härtere Strafen.
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0: Felix hier, guten Morgen. Stellt euch vor, ihr verliert eure Bankkarte und jemand geht damit erstmal schön shoppen. Genau gegen solche Fälle will Bayern jetzt härter vorgehen. Bei der Justizministerkonferenz fordert der Freistaat strengere Strafen für Menschen, die mit gestohlenen oder gefundenen Bankkarten kontaktlos bezahlen. Also ohne PIN-Eingabe. Bislang werden solche Taten oft vergleichsweise mild bestraft. Künftig sollen sie als Computerbetrug gelten. Dann könnten bis zu 5 Jahre Gefängnis drohen. Hintergrund: immer mehr Menschen zahlen mit Karte oder Smartphone. Gerade bei kleineren Beträgen reicht oft ein kurzes Hinhalten ans Lesegerät. Das macht es für viele Diebe besonders einfach. Ob die Forderung umgesetzt wird, entscheidet sich jetzt auf Bundesebene. Klar ist aber, wer mit fremden Karten bezahlt, soll künftig deutlich stärker zur Verantwortung gezogen werden. Und ich als Ex-Polizist muss auch sagen, richtig so. Hier ist Radio Galaxy, schönes Wochenende schon mal.

0: 4 Minuten vor 8:30. Schön, dass ihr da seid. Hier ist die Galaxy Morning Show mit Felix. Ich versuche euch gut in diesen Freitagmorgen reinzubringen. Aufs Wetter habe ich keinen Einfluss, aber vielleicht auf eure Laune, wenn die Musik gut passt. Und ich glaube, die passt ganz gut. Tiffany Aris haben wir nämlich da. Top Newcomerin mit Vertigo in knapp 10 Minuten. Total sympathische junge Frau. Harry Styles haben wir auch noch da. Der ist zwar keine junge, sympathische Frau, aber er ist Ex-One Direction-Mitglied und hat sich selbst mit seinem Sound aktuell auch ganz neu erfunden und bringt so einen entspannten, ich mache mir jetzt eine Tasse Tee-Vibe rein. Oder ihr macht jetzt mal die erste Kaffeepause, wenn ihr schon in der Frühschicht seid. Die besten aktuellen Hits begleiten euch dabei um kurz nach 8:30 hier auf Radio Galaxy. Gleich.
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14: Ich bin Moritz Einzel. Guten Morgen. Die Fußball-Weltmeisterschaft läuft. Zumindest in Mexiko hat der Ball schon gerollt. Am frühen Morgen unserer Zeit gewann Südkorea gegen Tschechien mit 2:1. Zuvor gab es das große Eröffnungsspiel in Mexiko statt. Co-Gastgeber Mexiko besiegte Südafrika mit 2:0 in einer Partie mit gleich 3 roten Karten. Heute Abend steigt mit Kanada der nächste Gastgeber ins Turnier ein. Ab 21 Uhr geht's gegen Bosnien-Herzegowina. Und heute Nacht ab 3 Uhr dann das Team der zentralen Ausrichternation USA gegen Paraguay. Seit Mitternacht gelten in der EU deutlich schärfere Asylregeln. Die Reform des Systems GEAS ist in Kraft getreten. Unter anderem soll es effizientere Verfahren an den Außengrenzen und mehr Abschiebungen geben. Um die Reform war jahrelang gerungen worden. Das Bahnprojekt Stuttgart 21, das entwickelt sich ja immer mehr zur unendlichen Geschichte von Pleiten, Pech und Pannen. Dazu hat sich jetzt der Vorsitzende des Verkehrsausschusses, der grünen Politiker Al-Wazir, im ZDF geäußert.
15: Dass jetzt daraus Stuttgart 31 wird, das ist geradezu ein Treppenwitz. Es ist richtig, dass die Bahn investiert, aber man sieht an Projekten wie Stuttgart 21, dass man einerseits ins Bestandsnetz viel zu wenig investiert hat in den letzten Jahrzehnten. Und wenn man dann neu gebaut hat, was ja auch nötig und richtig ist, dann hat man solche Projekte wie Stuttgart 21 gemacht, wo im Prinzip ja alle Vorhersagen der Kritiker dieses Projektes im Nachhinein eingetreten sind.
14: Kürzlich kam ja die Meldung, dass Stuttgart 21 unter anderem wegen falsch verlegter Kabel erst frühestens Ende 2031 fertig werden soll. Der Eichenprozessionsspinner ist gerade vielerorts in Bayern eine Plage. Zum Beispiel in Nürnberg, da kommen die Fachleute kaum hinterher, die Raupen mit den fiesen Brennhaaren zu bekämpfen. Alle Servicekräfte für den öffentlichen Raum sind in Nürnberg ausgelastet, unter anderem an Spielplätzen und Sportstätten.
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16: Ich bin Dirk Warke. Eine Verkehrskontrolle in der Nacht in Ansbach hat für einen Mann jetzt Folgen. Wie die Polizei berichtet, stellen sie fest, dass das Auto des 49-Jährigen weder zugelassen noch versichert ist. An dem Wagen waren außerdem Kennzeichen montiert, die von einem Toyota am Bahnhof in Mur am See geklaut wurden. Außerdem musste der Fahrer zur Blutentnahme, weil der Verdacht besteht, dass er unter Drogen stehen könnte. In dem Auto finden die Beamten dann noch diverses Aufbruchwerkzeug, das sie ebenfalls sicherstellen.
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17: 11 Grad in Gunzenhausen. Heute immer wieder Regen bei sonst Wolken am Tag. Bis zu 17 Grad bekommt's heute. Der Galaxy Wettertrend. Morgen Sonne-Wolken-Mix bei 24 Grad. Sonntag und Montag neben Sonne auch dichtere Wolken und ein paar schwache Schauer bei 20 Grad.
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17: Alles ruhig auf den Straßen. Blitze haben wir aber. In Ansbach-Eiberstraße stadtauswärts. Dann zwischen Obereichenbach und Burgberg nach dem Schwarzweiher in der 80er Zone und in Herrieden in der Ansbacher Straße und zwar stadtauswärts.
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8:38 Uhr. Alle Mannschaften wärmen sich aktuell fleißig für die ersten WM-Spiele auf. Ihr glaubt nicht, wie das bei unserem ersten Gegner Curaçao aktuell abgeht. Ob im Mannschaftsbus oder beim Einlauf auf dem Trainingsplatz, das WM-Kader aus Curaçao ist einfach nonstop am Tanzen und guten Vibes verbreiten. Felix hier, guten Morgen. Die deutsche Mannschaft spielt ihr erstes Gruppenspiel am Sonntag gegen Curaçao. Aber Curaçao ist ja eine karibische Insel. Dementsprechend haben sie in der Hüftschwungdisziplin gegenüber uns Deutschen, glaube ich, einen riesen Vorteil. Also wer die WM, ein Dance-Battle, hat Curaçao eigentlich jetzt schon haushoch gegen Deutschland gewonnen. 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

0: Uhr 41.
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47. Leute, dadurch, dass die WM ja unter anderem in den USA stattfindet, wo ja eine große Super Bowl Halftime Show Tradition ist, ne? Also alles schöne Show, auch wenn es eine Sportveranstaltung ist, schön viele Leute mitnehmen, haben sie ja jetzt zusammen mit der FIFA die Regel geändert, die Halbzeitpause wird verlängert, damit eine große Show stattfinden kann. Und jetzt frage ich mich, wie weit werden die Sportverbände da draußen eigentlich noch gehen? Weil ich stelle mir so vor, irgendwie wäre das so ganz witzig, wenn irgendwie bei Musikern jetzt eine Pause eingebaut wird und da ist dann ein Fußballspiel. Warum nicht? Kommt gut in euren Freitagmorgen rein. Hier ist ein wunderbar gehypter Track. Da würde ich auf jeden Fall mal schön laut aufdrehen. Dracula von Tame Impala und Jenny. Die besten aktuellen Hits nur hier auf Radio Galaxy. The morning.

0: 6:51 Uhr.
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1: Freitagmorgen, ihr hört die Galaxy Morning Show mit Felix. Grüße gehen raus an alle, die in den Dachgeschosswohnungen auch im Homeoffice arbeiten. Ihr habt es eigentlich ganz gut aktuell mit dem Wetter, ne? Muss man auch mal sagen. Da wird es nicht ganz so warm unterm Dach, deswegen genießt es. Morgen wird es auch wieder ein bisschen besser vom Wetter, ein bisschen wärmer wieder. Ja, und ich hoffe, ihr habt dann genug zu trinken und so weiter. Für die Musik ist auch gesorgt. Leonie mit Don't Worry in knapp 10 Minuten und Alex Warren mit Fever Dream. Ein schöner, dynamischer Love-Song zum Reinstarten um kurz nach 9 hier auf Radio Galaxy. Die besten aktuellen Hits gleich.
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1: Ganz genau, 9 Uhr.
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16: Ich bin Moritz Einzel. Guten Morgen. Die Fußball-WM läuft. Der Ball ist zumindest in Mexiko schon gerollt und es sind die ersten Tore gefallen. Am frühen Morgen unserer Zeit gewann Südkorea gegen Tschechien mit 2:1. Zuvor besiegte Co-Gastgeber Mexiko im Eröffnungsspiel Südafrika mit 2:0. Heute Abend und in der Nacht steigen dann die anderen beiden Gastgeber ins Turnier ein. Kanada trifft um 21 Uhr auf Bosnien-Herzegowina und dann heute Nacht um 3 ist Anstoß beim ersten Spiel der Mannschaft der zentralen WM-Ausrichternation USA gegen Paraguay. Die Gesundheitsreform der schwarz-roten Koalition ist heute in erster Lesung Thema im Bundestag. Auch der Bundesrat beschäftigt sich damit und der derzeitige Chef der Länderkammer, Bremens Bürgermeister Bovenschulte, hat dem ZDF deutlich gemacht, dass es da viel Widerstand gibt.
17: So wie der Gesetzentwurf jetzt aussieht, würden die Defizite der Krankenhäuser, der kommunalen, aber auch der frei gemeinnützigen Krankenhäuser deutlich nach oben gehen. Mhm. Und wer hat was davon, wenn flächendeckend Krankenhäuser in Schieflage geraten, möglicherweise Insolvenz anmelden müssen, haben die Kommunen nichts davon und vor allen Dingen auch die Patientinnen und Patienten vor Ort.
16: Ziel von Gesundheitsministerin Warken ist es, die gesetzlichen Krankenkassen im kommenden Jahr um mehr als 16 Milliarden Euro zu entlasten. Asylreform in der Europäischen Union. Die neuen Regeln sind seit heute in Kraft. Vorgesehen sind effizientere Verfahren an den Außengrenzen. Das bedeutet, dass es auch an deutschen Flughäfen Asylgrenzverfahren geben wird. Außerdem sind sogenannte Return Hubs in Drittstaaten geplant. SpaceX feiert den größten Börsengang der Geschichte. Das Weltraumunternehmen von Elon Musk hat den Verkauf von rund 556 Millionen Aktien zum Ausgabepreis von $135 bestätigt. Damit nimmt SpaceX rund 75 Milliarden Dollar ein. Mit dem Börsengang wird Musk der erste Billionär.
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0: Ich bin Dirk Warke. Die Bezirkskliniken Mittelfranken haben für 2025 ein Minus von 5,8 Millionen Euro zu verzeichnen. Die wirtschaftliche Basis sei dennoch stabil, heißt es in einer Pressemitteilung. Doch die kommenden Jahre werden herausfordernd, sagt die kaufmännische Vorständin der Bezirkskliniken Stine Frunius. Notwendige Investitionen und gesetzliche Vorgaben seien spürbare Belastungen. Das lasse sich auch durch interne Maßnahmen und effizientere Abläufe nicht alles ausgleichen. Wichtige Bauprojekte bleiben weiter im Mittelpunkt. Dazu gehören die psychosomatische Fachklinik Altmühltal in Treuchtingen und die Klinik am Europakanal.
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5: 11 Grad haben wir aktuell in Feuchtwangen. Heute immer wieder Regen bei sonst Wolken am Tag. Bis zu 17 Grad bekommt's heute. Der Galaxy-Wettertrend. Morgen Sonne-Wolken-Mix bei 24 Grad. Sonntag und Montag neben Sonne auch dichtere Wolken und ein paar schwache Schauer bei 20 Grad.
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18: Servus, liebe Autofahrer. Kurzer Blick auf die Straßen. Derzeit normaler Verkehr, aber Achtung, es wird geblitzt in Amberg in der Filztalstraße und in Oberfranken steht einer an der B505 zwischen Hirscheid und Bamberg. Wenn ihr noch was habt, meldet euch gerne bei uns im Studio. Die kostenlose Galaxy Hotline 0800 007 0076. Danke und gute Fahrt.
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0: 9:09 Uhr.
1: Leute, der Ball ist am Rollen, ja!
0: Felix hier, guten Morgen. Gestern Abend ging's los mit der größten WM aller Zeiten. Pompöse Eröffnungsfeier im legendären Aztekenstadion in Mexiko-Stadt. Die FIFA hat alles aufgefahren, was möglich war. Aber wo spielen sich bei so einem Mega-Event die eigentlichen Highlights ab? Richtig, genau, bei X, also vorher Twitter. Und wir haben für euch mal die besten Kommentare zur WM jetzt schon mal rausgesucht. Die besten Posts zur Eröffnungsfeier der Fußball-WM. Platz 4. Egal ob WM oder Fernsehgarten. Hauptsache Playback. So, Platz 3. Ich find's geil, dass alle ja diese WM boykottieren wollten, aber dieselben Leute in meine Timeline fröhlich über die Eröffnung berichten. Platz 2. Die Eröffnungsfeier ist jetzt schon nach den ersten Minuten ein einziger Fiebertraum. Es fehlt nur noch Andrea Kiewel, also Kiwi, die Dings, Fernsehgartenmoderatorin, genau. Und Platz 1 der besten Posts bei X zum WM-Auftakt. Die Eröffnungsfeier wirkt irgendwie, wie wenn man so eine Super Bowl Halftime Show auf Temu bestellt hat. Mensch, und dabei hat sich die FIFA doch so große Mühe gegeben. Gekickt wurde anschließend übrigens auch, also der Fußball wurde dann auch nicht vergessen bei all dem Drum und Dran. Wer es verpasst hat, Gastgeber Mexiko gewann, Achtung Spoiler, gegen Südafrika mit 2:0. Heute in den Morgenstunden dann noch die Partie-Rep. Mexiko gewann, Achtung Spoiler, gegen Südafrika mit 2:0. Heute in den Morgenstunden dann noch die Partie-Republik-Co.

0: 9.19 Uhr.
1: Ist schon ein bisschen eine Hassliebe, ne? Kennen wir aus der Bundesliga. Fürth und Nürnberg.
2: 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Darüber spricht Bayern heute.
1: Felix, ja, guten Morgen. Bevor ihr mich cancelt, sorry, zweite Bundesliga. Alles gut. Also zwei Städte, die gerade beim Fußball für große Rivalität bekannt sind, nicht aber beim Ausdauersport. Am Sonntag werden die beiden fränkischen Metropolen wieder zum Läufermecker. Beim Metropolmarathon 2026 gehen rund 9000 Läuferinnen und Läufer an den Start. Unter dem Motto vom Kleeblatt zur Kaiserburg führt die Route die rund 9000 Leute von Fürth nach Nürnberg vorbei an tausenden Fans und jeder Menge Stimmung entlang der Strecke. Egal ob Marathon, Halbmarathon oder 10-Kilometer-Lauf. Für alle ist was Passendes dabei und auch die Zuschauenden, die kommen auf ihre Kosten. Entlang der Strecke gibt's Live-Musik, Aktionen, ein buntes Rahmenprogramm und so kommt echtes Event-Feeling auf. Also feuert die Leute an, wenn ihr da aus der Gegend kommt oder lauft mit oder genießt einfach die besondere Atmosphäre und euren Freitagmorgen natürlich auch. 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

0: 9.28 Uhr. Guten Morgen, es ist Freitag, meine Lieben. Ihr hört die Galaxy Morning Show mit Felix und ich will nicht lügen. Manchmal kommt die Selbstliebe zu kurz. Genau das war auch ein Thema für den guten Kamrat. Der hat deswegen sich gedacht, Mensch, davon brauche ich eine Portion und muss mich mit einem Song wieder dran erinnern, dass auch ich Selbstliebe verdient habe. Ja, also viele Menschen, die opfern sich ein bisschen auf für andere und an die sei jetzt mal gedacht. Und ihr denkt auch mal an euch selbst. Kamrat mit Hug Yourself ist eure Hymne um kurz nach 9:30, um reinzustarten mit den besten aktuellen Hits hier auf Radio Galaxy gleich.
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12: 11 Grad in Gunzenhausen. Heute immer wieder Regen bei sonst Wolken am Tag. Bis zu 17 Grad bekommt's heute. Der Galaxy-Wettertrend. Morgen Sonne-Wolken-Mix bei 24 Grad. Sonntag und Montag neben Sonne auch dichtere Wolken und ein paar schwache Schauer bei 20 Grad.
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12: Alles ruhig auf den Straßen. Blitze haben wir aber zwischen Obereichenbach und Burgberg nach dem Schwarzweiher in der 80er-Zone.
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0: 9.37 Uhr.
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0: 9.41 Uhr.
1: So, Leute, wir müssen uns jetzt zusammentun und endlich mal was gegen dieses Wetter unternehmen. Felix hier, guten Morgen. Da fällt mir doch dieser Bänger hier direkt ein. Vielleicht hilft er.

0: 9.48 Uhr.
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1: Felix hier, guten Morgen. Damit bei uns die Tränen kommen, müssen wir bei Live-Musikauftritten eigentlich schon dabei sein. Ne? Aber selbst beim Anschauen von schlechten Handyvideos eines ganz bestimmten Auftritts, muss ich wirklich sagen, habe ich es trotzdem sehr gefühlt. 1995 kam ja einer der ersten Disney 3D-Animationsfilme raus, Toy Story. Der Titelsong bei uns in Deutschland übrigens von Schlagerlegende Klaus Lage gesungen.
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1: Aber der originale Songwriter Randy Newman hat es mit seinen über 82 Jahren zur Premiere von Toy Story 5 auf die Bühne geschafft, live am Klavier gespielt und damit den Staffelstab von Toy Story musikalisch an Taylor Swift übergeben, die den ersten Titelsong You Got a Friend in Me mit ihm jetzt live performt hat. Gänsehaut, Leute.

cool, ey. Wirklich ein besonderer Moment. Ich check komplett, wieso der Auftritt so viral gegangen ist und alle in den Kommentaren so berührt sind. Kinostart von Toy Story 5 in Deutschland übrigens am 23. Juli. Schönen Freitagmorgen jetzt. Frische neue Trends, immer für euch um diese Zeit hier auf Radio Galaxy. 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

0: schönen Freitag. Hier ist Finn und wir hören uns gleich hier auf Radio Galaxy bei der Arbeit.
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14: Ich bin Moritz Einzel. Schnellere Asylverfahren, mehr Abschiebungen, mehr Solidarität in Europa. Das sind die Ziele der EU-Asylreform, die heute in Kraft getreten ist. Vorgesehen sind effizientere Verfahren an den Außengrenzen der Europäischen Union. Was das für die Grenzkontrollen in Deutschland bedeuten könnte, hat Innenminister Dobrindt im ZDF-Interview erklärt.
15: Wir werden jetzt sehen, wie GIAS anläuft. Wenn GIAS funktionsfähig ist, die Zahlen zurückgehen. Wenn an den Außengrenzen der Schutz funktioniert, dann ist auch sukzessive ein Fall der Binnengrenzkontrollen möglich.
14: Vorgesehen sind auch sogenannte Return-Hubs in Drittstaaten. Deutschland sei dazu in Gesprächen mit Ländern, die in Frage kommen, so Dobrindt. Der Bundesrat berät heute über einen besseren Schutz von Betroffenen vor häuslicher Gewalt. Die Neuregelung sieht vor, dass Gerichte Täter dazu verpflichten können, eine elektronische Fußfessel zu tragen. Außerdem entscheidet die Länderkammer über die Apothekenreform und die Senkung der Luftverkehrssteuer. Für das neue Förderprogramm für Elektroautos sind in den ersten 3 Wochen schon mehr als 50.000 Anträge eingegangen. Diese Zahl hat Bundesumweltminister Schneider genannt. Der SPD-Politiker sagte, die neue Förderung für E-Autos wirke. Die meisten Anträge würden für vollelektrische Autos gestellt. Die Höhe des staatlichen Zuschusses kann bis zu 6.000 Euro betragen. Die Fußball-WM in den USA, Mexiko und Kanada ist losgegangen. Im Aztekenstadion von Mexiko-Stadt gab es am Abend eine bunte Eröffnungsshow mit den Musikstars Shakira und Burner Boy. Anschließend gewann Mexiko das Eröffnungsspiel gegen Südafrika mit 2:0. Und im zweiten Spiel des Weltturniers besiegte Südkorea am frühen Morgen unserer Zeit Tschechien mit 2:1.
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17: Ich bin Dirk Warke. Wasserlauf hieß es jetzt in Bad Windsheim. Dort gab es den Anstich des Kühwasengrabens zu feiern. Das ist ein renaturierter Bachlauf, der einen naturnahen Erlebnisraum für all die Menschen schaffen soll, die da zur Landesgartenschau kommen. Es ist das erste Projekt für die Landesgartenschau 2027, das komplett fertiggestellt wurde. Und damit ist ein erster wichtiger Schritt getan, sagt Geschäftsführer Rüdiger Eckhardt.
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0: Tja, und da haben wir aktuell 11 Grad und zwar in Heilsbronn. Heute immer wieder Regen bei Wind und rund 17 Grad. Der Galaxy-Wettertrend, morgen Sonne-Wolken-Mix bei 24, Sonntag und Montag dann nochmal etwas durchwachsen mit ein paar Schauern und 20 Grad.
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0: Soweit alles ruhig auf den mittelfränkischen Straßen. Blitze haben wir aber in Neuenstetten bei Herrieden und zwar Richtung Leutershausen und zwischen Obereichenbach und Burgberg nach dem Schwarzweier in der 80er-Zone.
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0: Ja, wie wir im Sommer Leben retten können und dafür gar nicht so viel machen müssen, das klären wir gleich hier auf Radio Galaxy. Dazu die besten aktuellen Hits für euren Freitag. Es geht so langsam rein ins Wochenende. Ich bin Finn, schön, dass ihr bei uns dabei seid.

0: Das Radio Galaxy am Freitag. Dieser Sonntag ist ein ganz wichtiger Tag. Er soll uns erinnern, Blutspenden zu gehen. Der Weltblutspendetag. Blutkonserven sind nicht lange haltbar und damit es dann im Sommer eben nicht zu Engpässen kommt, braucht es da vor allem neue Spender, sagt uns Patrick Noe vom BRK.
1: Im Prinzip zieht sich das durch alle Altersgruppen. Wir haben ja von 18 aufwärts viele Blutspenderinnen und Blutspender, aber natürlich sind vor allem jetzt jüngere Generationen gefragt, ganz einfach auch deshalb. Die Generation der Babyboomer scheidet so langsam als Spenderinnen und Spender aus, weil sie beispielsweise Medikamente einnehmen müssen oder Vorerkrankungen haben, die mit der Blutspende nicht mehr kompatibel sind. Wir brauchen jetzt bei der Blutspende den Generationswechsel.
0: Ja, und da sich wirklich einfach mal trauen, Blutspenden ist nur ein kleiner Pieks.
1: Vielleicht auch einfach mal auf einen Termin vorbeischauen, sich das alles angucken. Die gute Nachricht ist, bei uns wird niemand auf dem Stuhl festgekettet, bis der letzte Tropfen draußen ist, sondern beim kleinsten Anzeichen von Unwohlsein wird die Spende natürlich sofort abgebrochen. Es sind ganz tolle Kolleginnen und Kollegen vor Ort, die sind hervorragend ausgebildet.
0: Also das auf jeden Fall mal machen, vor allem im Sommer, wenn mal ein langweiliger Tag ist, einfach mal Blut spenden gehen und wir geben

0: Mark Lucky von Loy ist das. 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
13: Tja, und da haben wir aktuell 12 Grad in Dentlein. Heute immer wieder Regen bei Wind und rund 17 Grad. Morgen dann noch ein Sonne-Wolken-Mix bei 24 Grad. Sonntag, Montag dann noch etwas durchwachsen mit ein paar Schauern und rund 20 Grad.
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13: Alles entspannt auf den mittelfränkischen Straßen. Blitzer habe ich noch vor euch und zwar in Neuenstetten bei Herrieden Richtung Leutershausen. Habt ihr auch was gesehen? Staus, Blitzer? Reinmelden gerne an die 0800 007 0076. Danke und gute Weiterfahrt euch.
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0: Beautiful Life ist das, Fastboy hier auf Radio Galaxy. Ja, und mitten in Dinkelsbühl, da entstehen bald moderne Wohnungen in bester Lage. Das Brauerei Carré von der Bosch Holding Gruppe. Patrick Bosch ist Geschäftsführer mit Sitz in Gunzenhausen und sie sagen, ihr setzt vor Ort auf hochwertiges Material und hochwertige Bauelemente.
1: Ja, so wie es bei der Bosch-Gruppe bekannt ist, haben wir immer eine gute Bauqualität. Das ist auch das Credo von uns. Qualität wird sich am Ende des Tages immer durchsetzen gegenüber dem günstigen. Das heißt, Sie haben eine hochwertige Wohnung mit einer perfekten Lage mitten in Dinkelsbühl, 2-3 Minuten zum Marktplatz oder in die Altstadt. Wir haben ordentliche Anzahl an Stellplätzen in Tiefgarage oder im Erdgeschoss. Das heißt auch, haben wir hier Sorge getragen für die PKWs, aber auch Fahrradstellplätze, was ja, denke ich, für Dinkelsbühl gerade arbeitstechnisch auch sehr vernünftig ist, um hier mit dem Fahrrad zur Arbeit zu fahren.
0: Ja, und ab Herbst sollen mit den Bauarbeiten begonnen werden. Und aktuell, ja, ist ja noch eine größere Straße direkt nebendran, aber das soll sich ändern. Das Brauerei Carré in Dinkelsbühl wird in ruhiger Lage sein.
1: Aktuell führt die B25 noch direkt am Grundstück vorbei. Hier ist allerdings schon der Spatenstich bzw. der Baubeginn für die Umgehung der Bundesstraße erfolgt. Das heißt, nach Fertigstellung oder im Bereich der Fertigstellung unseres Bauprojekts haben wir auch einen verkehrsruhigeren Bereich vor der Tür. Das heißt, wir haben keinen Durchfahrtsverkehr mehr, sondern rein nur noch den Anliegerverkehr. Und das trägt natürlich deutlich zur Beruhigung des gesamten Umfelds bei und somit ja auch die Lärmreduzierung.
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16: Ich bin Oliver Urbanke. Die Asylreform der EU ist in Kraft getreten und Bundesinnenminister Dobrindt ist zufrieden. Vorgesehen ist ja vor allem mehr Ordnung an den Außengrenzen, auch mit Migrationszentren an den großen deutschen Flughäfen. Dobrindt dazu im ZDF.
17: Wir haben immer vom Schutz an den Außengrenzen gesprochen. Der wird jetzt deutlich gehärtet und dazu gehören diese schnellen Verfahren, die wir an den Außengrenzen etablieren. Etwas, was lange gewollt ist, jetzt endlich Realität wird.
16: Dobrindt hofft außerdem bis Jahresende auf eine erste Vereinbarung mit einem Nicht-EU-Land über Rückkehrzentren. Wegen eines Polizeieinsatzes am Hamburger Flughafen ist der Sicherheitsbereich des Airports geräumt worden. Alle Passagiere hätten den Bereich hinter den Sicherheitskontrollen verlassen müssen, sagte ein Sprecher der Bundespolizei. Auch Menschen, die bereits in den Maschinen drin waren, mussten danach wieder aussteigen. Was genau vorgefallen ist, ist bislang nicht bekannt. Für das neue Förderprogramm für Elektroautos sind in den ersten drei Wochen schon mehr als 50.000 Anträge eingegangen. Diese Zahl hat Bundesumweltminister Schneider genannt. Der SPD-Politiker sagte, die neue Förderung für E-Autos wirke. Die meisten Anträge würden für vollelektrische Autos gestellt. Die Höhe des staatlichen Zuschusses kann bis zu 6.000 Euro betragen. Die Affäre um einen bezahlten Posten beim FC Bayern hat wohl ein Nachspiel für Münchens Altoberbürgermeister Reiter. Die Regierung von Oberbayern hat ein Disziplinarverfahren gegen den SPD-Mann eingeleitet, berichtet unter anderem der Münchner Merkur. Es bestehe der Verdacht, dass Reiter gegen Vorschriften des Beamtenrechts verstoßen habe. In Ecuador soll Bier während der Fußball-WM günstiger werden. Präsident Noboa hat angekündigt, die sogenannte Sondergenusssteuer vorübergehend auszusetzen. Der Bierpreis in dem südamerikanischen Land soll um mehr als 20% sinken. Ecuador ist der dritte WM-Gruppengegner der deutschen Mannschaft, die jetzt aber erstmal am Sonntag gegen Curaçao ins Turnier startet.
2: Und jetzt Aktuelles aus Mittelfranken.
18: Ich bin Dirk Warke. Bei Büchenbach hat ein Unbekannter anscheinend zwei kleine Mädchen angesprochen. Dazu sucht die Kripo Schwabach jetzt zwei wichtige Zeugen. und wendet sich mit einem Aufruf an die Öffentlichkeit. Der Fall geschah schon am Sonntag, den 31. Mai. Die beiden Mädchen pflückten Blumen am frühen Abend an der Kreisstraße zwischen Büchenbach und Kühldorf. Der Unbekannte sprach sie zunächst aus seinem Auto heraus an, doch die Mädchen ignorierten ihn. Als er dann den Wagen auch noch abstellte, liefen die Mädchen zu zwei Radfahrern. Die blieben so lange bei ihnen, bis der Vater kam. Die Kripo Schwabach sucht insbesondere diese beiden Radfahrer als Zeugen. Der Fall kommt erst jetzt an die Öffentlichkeit, weil sich die Vernehmung der Mädchen wegen der Pfingstferien verzögert hatte, sagte uns ein Sprecher der Polizei.
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0: Dann war 12 Grad in Ornbau. Wintermantel also heute mitnehmen. Heute immer wieder Regen bei Wind und rund 17 Grad maximal. Der Galaxy Wettertrend. Morgen dann Sonne-Wolken-Mix bei 24 Grad. Sonntag und Montag dann nochmal etwas durchwachsen mit ein paar Schauern und rund 20 Grad.
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0: Auf den Straßen ist soweit alles ruhig. Ein paar Blitze habe ich für euch. Und zwar einmal Ansbach an der AOK in Richtung Eib. Dann in Wicklerskreuth im Ortskern, da am Bushaus, und in Neuenstetten bei Herrieden, und zwar in Richtung Leutershausen.
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0: Also so ein Lottogewinn von 10 Millionen Euro, das wäre schon echt ein Ding. Aber was, wenn ich euch sage, dass Elon Musk heute schon das 100.000-fache davon haben könnte? Tja, woran das liegt, und ja, wir setzen diese Zahl auch gleich mal so ein bisschen in Relation, was das bedeutet, gleich hier mit Julia, meiner Kollegin auf Radio Galaxy. Und jetzt gibt's aber erstmal ein bisschen was Entspannteres. Harry Styles ist das, American Girls, die besten aktuellen Hits am Freitag.

0: neu mit Red Eyes hier auf Radio Galaxy. Wird Elon Musk der erste Billionär der Welt? Das könnte heute tatsächlich passieren, denn sein Unternehmen SpaceX soll heute an die Börse gehen. Julia, wieso könnte Elon Musk dann heute tatsächlich der erste Billionär werden?
1: Weil er alle bisherigen Rekorde sprengen könnte. SpaceX will rund 75 Milliarden Dollar einsammeln. Das wäre damit der größte Börsengang der Geschichte. Gleichzeitig würde das Unternehmen auf Anhieb zu den wertvollsten Firmen der Welt gehören. Das Besondere, SpaceX baut nicht nur Raketen, sondern betreibt mit Starlink auch eines der größten Satellitennetze der Erde.
0: Und kannst du uns so ein bisschen sagen, warum dieser Börsengang so spektakulär ist?
1: Weil SpaceX inzwischen weit mehr ist als ein Raumfahrtunternehmen. Die Firma prägt Satelliten, Internet, Raumfahrt, Verteidigung und möglicherweise sogar die künftige KI-Infrastruktur. Der Börsengang zeigt außerdem, welche wirtschaftliche Macht einzelne Technologieunternehmen inzwischen haben. Selbst wer keine Aktie kauft, erlebt heute möglicherweise einen historischen Moment der Wirtschaftsgeschichte.
0: Tja, also eventuell heute der erste Mensch, der Billionär wird auf dieser Welt. Kleine Veranschaulichung, 1 Milliarde Sekunden. Das sind 11.500 Tage, also rund 31 Jahre. Und wenn man diese Zahl jetzt vergleicht mit 1 Billionensekunden, dann sind das rund 31.700 Jahre. Also das sind unglaubliche Dimensionen, die heute vielleicht gebrochen werden.

0: Und welche Aktionen und Veranstaltungen es gibt dieses Wochenende, das klären wir gleich im Radio Galaxy Guide.
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0: Da haben wir 13 Grad in Flachslanden. Heute immer wieder Regen bei rund 17 Grad. Der Galaxy-Wettertrend morgen Sonne und Wolken bei 24 Grad. Sonntag und Montag etwas durchwachsen mit ein paar Schauern, dann rund 20 Grad.
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0: Da ist soweit alles ruhig auf den Straßen. Blitzer haben wir aber. Und zwar in Ansbach an der AOK Richtung Eib. In Wickleskreuth wird geblitzt im Ortskern am Bushaus und in Neunstetten bei Herrieden Richtung Leutershausen. Habt ihr auch noch was gesehen? Staus und Blitzer gerne reinmelden an die 0800 007 0076. Gute Fahrt euch.
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0: Tiffany Iris hier auf Radio Galaxy um 11.40 Uhr.
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2: Mit Bianca, servus. Heute Ü30 Disco Party mit Ziggy D. Colin auf der MS Brombachsee. Los geht's da um 19.30 Uhr ab Ramsberg Segelhafen. Alle Infos dazu, die findet ihr nochmal unter msbrombachsee.com. Dann Premiere des Stücks Ziemlich beste Freunde heute um 20 Uhr auf der Freilichtbühne AIZ der Altmühlsee-Festspiele in Mur am See. Alle Infos dazu, die findet ihr unter altmühlsee-festspiele.de. Außerdem wird am Wochenende dann im Fränkischen Freilandmuseum Bad Windsheim Kinderfest gefeiert. Die Infos dazu findet ihr unter freilandmuseum.de. Schon mal zum Vormerken, Fahrradflohmarkt bei Radsport Gruber, morgen von 9 bis 13 Uhr in Gunzenhausen in der Weißenburger Straße 49. Hier alle Infos findet ihr unter radsport-gruber.de. Und am Sonntag von 10 bis 18 Uhr Ausstellung im Muna Museum bei Markberge, veranstaltet vom Verein für militärische Heimatgeschichte Frankenhöhe e.V. Für Verpflegung ist mit Eintopf und Gulasch aus der Feldküche gesorgt und alle Infos dazu findet ihr unter muna-museum.de.

0: Undressed hier bei uns auf Radio Galaxy. Schön, dass ihr dabei seid. Es ist kurz vor 12.
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20: Ich bin Oliver Urbanke. Am Hamburger Flughafen ist der Sicherheitsbereich wegen eines Polizeieinsatzes geräumt worden. Alle Passagiere, die schon durch die Sicherheitskontrolle durch waren oder bereits im Flugzeug saßen, mussten wieder raus, teilt ein Polizeisprecher mit. Betroffen von der Sperrung ist der Sicherheitsbereich. Die Flüge verspäten sich aktuell wohl um mehrere Stunden. Betroffene von häuslicher Gewalt sollen besser geschützt werden. Dafür will der Bundesrat den Weg für eine elektronische Fußfessel bei besonders gefährlichen Tätern freimachen. Das Gesetz orientiert sich an einem Modell aus Spanien. Zoe Tassovali berichtet.
21: Die Idee dahinter, die Polizei soll nicht erst eingreifen, wenn ein Täter schon vor der Tür steht. Trägt er eine elektronische Fußfessel, können verbotene Annäherungen früh erkannt und es kann früh eingegriffen werden. In besonders gefährlichen Fällen sollen Betroffene auf Wunsch sogar ein eigenes Gerät bekommen, das vor einer Annäherung warnt.
20: Schnellere Asylverfahren an den europäischen Außengrenzen und ein Mechanismus, durch den Geflüchtete besser in den EU-Ländern verteilt werden können. Diese deutlich verschärften Migrationsregeln gelten seit heute in der EU. Menschen, die wenig Aussichten auf Asyl haben, sollen so schneller wieder abgeschoben werden können. Von Hilfsorganisationen und Kirchen kommt Kritik. Sie warnen vor weniger Rechten und längerer Haft an den EU-Außengrenzen. In der Stahlindustrie stehen die Maschinen heute größtenteils still. Die IG Metall hat zu Demonstrationen aufgerufen. In Berlin und Völklingen gehen die Menschen unter dem Motto Stahl hat Zukunft bei uns auf die Straßen. Gefordert werden unter anderem Maßnahmen, um die Stahlproduktion klimafreundlich umzubauen und Arbeitsplätze zu erhalten. Eine Frau in Niederbayern hat gestern Abend einen Blitzeinschlag unbeschadet überstanden. Die 33-Jährige saß während eines Gewitters auf der überdachten Terrasse eines Mehrfamilienhauses im Kreis Rottal-Inn. Der Blitz schlug in den Kamin ein, fuhr durchs Wohnzimmer und trat schließlich auf der Terrasse aus, direkt neben der Frau. Wand und Boden wurden beschädigt, die Frau erlitt einen Schock, blieb ansonsten aber unverletzt.
0: Und jetzt Aktuelles aus Mittelfranken.
18: Ich bin Dirk Warke. Wasserlauf hieß es jetzt in Bad Windsheim. Dort gab es den Anstich des Kühlvasengrabens zu feiern. Das ist ein renaturierter Bachlauf, der einen naturnahen Erlebnisraum für all die Menschen schaffen soll, die da zur Landesgartenschau kommen. Es ist das erste Projekt für die Landesgartenschau 2027, das komplett fertiggestellt wurde. Und damit ist ein erster wichtiger Schritt getan, sagt Geschäftsführer Rüdiger Eckhardt.
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23: Da haben wir aktuell 13 Grad in Schillingsfürst. Heute immer mal wieder Regen bei Wind und maximal 17 Grad. Der Galaxy Wettertrend. Morgen Sonne-Wolken-Mix bei 24. Sonntag, Montag da nochmal etwas durchwachsen mit ein paar Schauern und 20 Grad.
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23: Alles ruhig auf den Straßen aktuell, aber Blitzer haben wir. In Ansbach an der AOK Richtung Eib. Dann in Wickleskreuth im Ortskern am Bushaus und in Neuenstetten bei Harrieden und zwar Richtung Leutershausen.
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23: Tja, also wie das Wetter wird die nächsten Tage, das haben wir jetzt gerade schon gehört. Aber wir wollen gleich mal wissen, wann kommt der Sommer eigentlich mal wieder? Es ist ja jetzt schon echt ziemlich lange, ein bisschen düster da draußen irgendwie mit Regen und Wind. Und deswegen ist gleich mal Wetterspezialist Kai Zorn hier bei mir. Der wird uns sagen, nach den besten aktuellen Hits hier bei uns auf Radio Galaxy, das ist Kamerad.

0: Die besten aktuellen Hits hier auf Radio Galaxy. Also so langsam wird der Sommer so ein bisschen langweilig. Ja, wir brauchten den Regen, das auf jeden Fall. Aber so ein bisschen Sonne und Wärme wären nicht schlecht. Zum Glück ist jetzt unser Wetterexperte Kai Zorn hier bei mir. Wie geht's denn in der kommenden Woche mit dem Wetter weiter? Jetzt zu den längsten Tagen des Jahres ja dann.
1: Es wird einen rasanten Aufstieg geben. Der Montag und der Dienstag sind noch so leicht holprig mit Sonne, Wolken und am Montag mit um die 20, am Dienstag mit bis zu 25 Grad und dann ab Mittwoch wird der Hebel umgelegt. Es gibt ein paar Tage, die sind super schön, richtig, richtig hochsommerlich mit Temperaturen erst von 25 bis 30 und dann von um die 30 Grad. Und dann Richtung nächstes Wochenende nimmt das Risiko für Wärmegewitter deutlich zu.
0: Ist das jetzt eine Umstellung auf Dauersommer oder kippt das dann wieder? Du hast gerade schon von Gewittern gesprochen.
1: Es wird eine Episode sein. Wie lang die sein wird, ob das 3 Tage oder 10 Tage sind, kann man noch nicht sagen. Aber es wird definitiv nicht die Umstellung sein, dass das dann durchgehend so sein wird, sondern es gehört wahrscheinlich zum Sommermuster 2026, wo wir Täler haben, wo es windig und kühl ist mit Schauern, so wie derzeit, und dann auf Berge raufgeht, wie in der nächsten Woche. Aber das Tal wird dann auch wieder kommen. Das geht so hin und her und wäre ein typisch mitteleuropäischer Sommer.
0: Also, danke schön, Kai, für die Infos.

0: neuesten aktuellen Hits hier auf Radio Galaxy. Und was bei der Neustädter Kirchweih los ist heute und morgen, das erfahren wir gleich von Neustadt Aischs Bürgermeister hier bei uns auf Radio Galaxy.
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0: Und aber aktuell 13 Grad in Gunzenhausen. Heute immer wieder Regen bei Wind und rund 17 Grad maximal. Der Galaxy Wettertrend. Morgen Sonne-Wolken-Mix bei 24 Grad. Sonntag, Montag dann nochmal etwas durchwachsen mit ein paar Schauern und rund 20 Grad.
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0: Und da haben wir die A7 Würzburg Richtung Ulm und zwar zwischen Feuchtwangen West und Dinkelsbühl-Fichtenau. Hier ist eine ungesicherte Unfallstelle, da hat's gekracht. Der rechte Fahrstreifen ist hier aktuell blockiert, da bitte Vorsicht. Und Blitz haben wir in Ansbach an der AOK in Richtung Eib, in Wicklerskreuth im Ortskern und zwar am Bushaus und in Neuenstetten bei Harrieden in Richtung Leutershausen. Habt ihr auch noch was gesehen? Staus und Blitzer gerne reinmelden an die 0800 007 0076. Euch weiter eine gute Fahrt.
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0: Teddy Swims ist das, Mr. Know-It-All hier auf Radio Galaxy. Ihr habt's mitbekommen, Neustadt Aisch feiert Kerwa. Noch bis diesen Sonntag geht's da richtig rund und wir haben mit Bürgermeister Alexander Müller gequatscht. Heute startet der Freitag ganz gemütlich.
1: In der Festhalle ist Musik, Musik spielt im Freien und im Festzelt und natürlich das Kirchweihdorf mit den Kneipen und Vereinen vor Ort hat natürlich auch geöffnet.
0: Ja, und morgen Samstag ist dann der längste Tag?
1: Samstag ist eigentlich ein schöner Tag, wo, sag mal, wenig Termine sind, wo der Biergarten-Flair sehr gut rauskommt und abends ist von unserem Bürgerschießen noch die Preisverleihung.
0: Also perfekt, um nochmal vorbeizuschauen, morgen auch besseres Wetter dann bei der Kirchweih in Neustadt-Aisch. Die geht noch bis diesen Sonntag.
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15: Ich bin Oliver Urbanke. Entwarnung am Hamburger Flughafen. Dass der Sicherheitsbereich teilweise geräumt werden musste, hatte ein Mann verschuldet, der nach eigenen Angaben aus Versehen den Notknopf gedrückt hatte. Alle Passagiere, die schon durch die Sicherheitskontrolle durch waren oder bereits im Flugzeug saßen, mussten wieder raus. Aufgrund des Vorfalls könnte es weiterhin bei Abflügen zu Verzögerungen kommen. Das neue staatliche Förderprogramm für E-Autos kommt bei Verbraucherinnen und Verbrauchern gut an. In den ersten 3 Wochen sind nach Angaben vom Umweltminister Schneider mehr als 50.000 Anträge eingegangen, die meisten davon für vollelektrische Fahrzeuge. Wie hoch die Zuschüsse ausfallen, hängt von Fahrzeug, Einkommen und Familiengröße ab. Maximal 6.000 Euro Zuschuss sind möglich. In der EU gelten seit Mitternacht deutlich schärfere Asylregeln. Sie sollen etwa schnellere Asylverfahren und konsequentere Abschiebungen ermöglichen. Lea Marjulat hat die Einzelheiten.
16: Die meisten Migranten kommen über Italien und Griechenland nach Europa und auch über Spanien. Und an diesen Außengrenzen wird es Asylschnellverfahren geben. So soll zügiger klar werden, ob ein Mensch in der EU bleiben kann oder nicht. Doch die 3 Länder können nicht für alle Ankommenden die Asylverfahren übernehmen. Deutschland wird in Zentren, etwa an Flughäfen, die Asylanträge zügig prüfen.
15: Die Suche nach einem vermissten Schwimmer im Main ist beendet, mit einem traurigen Ergebnis. Die Polizei hat die Leiche des 23-Jährigen gefunden. Der Mann wollte den Fluss durchschwimmen und ist dabei aus unklaren Gründen in Not geraten und untergegangen. Mehr als 100 Einsatzkräfte haben nach ihm gesucht. Die Polizei geht von einem tragischen Unfall aus. Hinweise auf ein Verbrechen gibt es nicht. Starke Quote zum Auftakt der Fußball-WM im deutschen Fernsehen. Das Eröffnungsspiel zwischen Mexiko und Südafrika haben gestern Abend im ZDF im Schnitt etwas mehr als 10 Millionen Menschen gesehen. Nicht eingerechnet sind die Zuschauerzahlen von Magenta TV, wo der 2:0-Erfolg von Mexiko ebenfalls lief. Heute Abend steigt der nächste Gastgeber ins Turnier ein. Kanada trifft um 21 Uhr auf Bosnien-Herzegowina.
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17: Ich bin Dirk Warke. Bei Büchenbach hat ein Unbekannter anscheinend zwei kleine Mädchen angesprochen. Dazu sucht die Kripo Schwabach jetzt zwei wichtige Zeugen und wendet sich mit einem Aufruf an die Öffentlichkeit. Der Fall geschah schon am Sonntag, den 31. Mai. Die beiden Mädchen pflückten Blumen am frühen Abend an der Kreisstraße zwischen Büchenbach und Kühedorf. Der Unbekannte sprach sie zunächst aus seinem Auto heraus an, doch die Mädchen ignorierten ihn. Als er dann den Wagen auch noch abstellte, liefen die Mädchen zu zwei Radfahrern. Die blieben so lange bei ihnen, bis der Vater kam. Die Kripo Schwabach sucht insbesondere diese beiden Radfahrer als Zeugen. Der Fall kommt erst jetzt an die Öffentlichkeit, weil sich die Vernehmung der Mädchen wegen der Pfingstferien verzögert hatte, sagte uns ein Sprecher der Polizei.
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18: Dann war 13 Grad aktuell in Burg. Heute immer wieder Regen und Wind bei rund 17 Grad. Der Galaxy Wettertrend. Morgen Sonne, Wolkenmix bei bis zu 24. Sonntag, Montag dann nochmal etwas durchwachsen mit ein paar Schauern und 20 Grad.
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18: Und da haben wir aktuell die A6 Heilbronn Richtung Nürnberg bei Rot. Da gab es einen Unfall, der Standstreifen hier blockiert. Und A6 Heilbronn Richtung Nürnberg zwischen Schnelldorf und dem Kreuzfeuchtwagen Kreilsheim. Hier gab es einen Unfall mit einem LKW. Vorsicht, hier liegen Gegenstände auf der Fahrbahn. Blitze haben wir außerdem in Ansbach an der AOK Richtung Alb. In Untereichenbach Ortsdurchfahrt in der 30er-Zone und in Wickliskreuth im Ortskern und zwar im Bushaus.
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18: So, und wir wollen gleich mal ein bisschen was zum Fußball wissen. Ich habe immer noch nicht verstanden, wie diese Regel funktioniert. Abseits im Fußball. Aber es ist ja jetzt ganz wichtig, um mitsprechen zu können bei der Fußball-Weltmeisterschaft. Und deswegen wird uns das gleich von meinem Kollegen Oliver mal erklärt hier auf Radio Galaxy. Bis dahin, die besten aktuellen Hits für euren Freitag.

0: Immer wieder kommt diese eine Frage auf, war es abseits oder nicht, vor allem jetzt bei der Fußball-WM. Und wir klären das jetzt mal auf, was überhaupt abseits ist.
1: Schon gewusst?
2: Was ist abseits im Fußball?
3: Die Regel soll verhindern, dass Mannschaften ihre Stürmer dauerhaft vor dem gegnerischen Tor parken und dann mit langen Bällen einfach die Verteidiger überspielen können. Abseits ist, wenn ein Spieler sich mit einem Teil von Kopf, Rumpf oder Beinen in der gegnerischen Hälfte des Spielfelds befindet und er damit gleichzeitig näher an der gegnerischen Torauslinie ist als der Ball oder der vorletzte Gegenspieler. Bekommt in dieser Situation jetzt der Spieler den Ball von seinem Mitspieler zugepasst, liegt ein Abseitsvergehen vor, das Spiel wird unterbrochen und es geht mit einem indirekten Freistoß für die verteidigende Mannschaft weiter.
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21: 13 Grad haben wir in Petersaurach. Heute immer wieder Regen bei Wind und rund 17 Grad. Der Galaxy-Wetter-Trend. Morgen Sonne, Wolken bei 24 Grad. Sonntag, Montag dann nochmal etwas durchwachsen mit ein paar Schauern und 20 Grad.
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21: Keine größeren Meldungen von den Straßen. Blitzer haben wir aber auf der B13 Höhe Klaffheim und in Untereichenbach in der Ortsdurchfahrt in der 30er-Zone. Danke an Georg und Sandra. Ich wünsche euch weiterhin eine gute und sichere Fahrt.
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0: Die besten aktuellen Hits gibt's nur hier auf Radio Galaxy und hier geht's jetzt gleich weiter mit dem Radio Galaxy Wohnzimmer. Ich wünsche euch noch einen schönen Freitag.
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16: Ich bin Oliver Urbanke. Gut 21 Millionen Rentnerinnen und Rentner haben ab Juli etwas mehr Geld auf dem Konto. Der Bundesrat hat der Erhöhung der monatlichen Bezüge um 4,24% zugestimmt. Tanja Wagner berichtet.
17: Bei einer Standardrente und 45 Beitragsjahren macht die Erhöhung ein monatliches Plus von knapp 78 Euro aus. Damit steigen die Renten stärker als die Inflation. Bundesarbeitsministerin Baas sprach im Vorfeld dann auch von einer spürbaren Anpassung. Gleichzeitig betonte sie, dass ordentliche Renten kein Luxus sein dürften, sondern eine Frage der Leistungsgerechtigkeit.
16: Was der Bundesrat heute außerdem beschlossen hat: Gerichte dürfen bei häuslicher Gewalt den Tätern zukünftig eine elektronische Fußfessel aufzwingen. So sollen Annäherungsverbote besser kontrolliert und Opfer besser geschützt werden. Zudem können Familiengerichte Täter dazu verpflichten, an einem Gewaltpräventionskurs teilzunehmen. Wer gegen seine Auflagen verstößt, kann darüber hinaus härter bestraft werden. Wenige Stunden nachdem der Sicherheitsbereich am Hamburger Flughafen gesperrt worden war, sind die Sicherheitskontrollen wieder geöffnet. Das teilte eine Sprecherin des Airports mit. Ein Teil des Flughafens war am Morgen geräumt worden, weil ein Mann wohl aus Versehen einen Sicherheitsbereich betreten hatte. Sie wiegen gerade einmal 10 Kilo und sind kleiner als ein Handgepäckskoffer. 5 Kleinstsatelliten will Bayern in den nächsten Wochen von den USA aus ins All schicken. Von dort aus sollen sie alle 3 Tage Bilder und Daten vom Freistaat liefern. Etwa für Hochwasserprognosen, die Land- und Forstwirtschaft und den Katastrophenschutz. Die ersten Bilder wird es aber erst in ein paar Monaten geben.
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19: Ich bin Birt Montasseri. Es ist wohl fast so wahrscheinlich wie ein Sechser im Lotto. Am Klinikum Fürth hat eine Frau zum 3. Mal Zwillinge auf die Welt gebracht. Und das innerhalb von gerade einmal 3 Jahren, so das Klinikum. Ende Mai war es soweit und die glücklichen Eltern durften ihre 2 Mädchen Julia und Estefania in den Armen halten. Für die erneut frisch gebackene Mama sind die vielen Zwillingsgeburten ein reiner Zufall. Der Wunsch nach einer großen Familie sei aber schon immer da gewesen.
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20: 13 Grad aktuell in Alshofen. Immer wieder nass geht's heute Richtung Wochenende bei maximal 16 Grad. Der Galaxy-Wetter-Trend. Morgen und am Sonntag ist es dann windig und wolkig mit immerhin etwas Sonne bei rund 20 Grad.
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22: Blitzer haben wir in Ansbach an der AOK Richtung Alb, in Untereichenbach Ortsdurchfahrt in der 30er-Zone und in Wickelskreuth am Ortskern am Bushaus.
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Mega-Event bei euch in München. Linkin Park haben die Allianz Arena gerockt und da hatte auch die Band auf der Bühne sichtlich Spaß. Frontsängerin Emily hat zum Beispiel einen Disney-Wasserball direkt einfach über die Bühne gekickt und hatte ein fettes Grinsen im Gesicht. Das Event war total angesagt. Gestern gab es zwar noch Tickets, aber meistens so ab 200 Euro aufwärts. Auf jeden Fall, heute Abend ist komplett ausverkauft, ist also definitiv eines der Highlight-Konzerte in diesem Jahr bei euch in München. 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

0: Drop Dead. Hier ist Radio Galaxy um kurz vor 3:30 und wir haben gleich einen Motivationssong für euch in der Playlist. Kamerad ist am Start mit Hug Yourself. Ja, und außerdem ist Hamburgerin Tiffany Ares mit am Start. Vertigo ist ihre neue Nummer und damit geht sie gerade total durch die Decke. Ist ganz, ganz frisch bei uns in der Radio Galaxy Playlist. Gibt's gleich für euch auf die Ohren und das hört ihr natürlich alles auch über unsere Galaxy App. Gerne kostenlos downloaden.
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2: Mit Bianca, servus. Heute Ü30 Disco Party mit Ziggy D. Colin auf der MS Brombachsee. Los geht's da um 19.30 Uhr ab Ramsberg Segelhafen. Alle Infos dazu, die findet ihr nochmal unter msbrombachsee.com. Dann Premiere des Stücks Ziemlich beste Freunde heute um 20 Uhr auf der Freilichtbühne AIZ der Altmühlsee-Festspiele in Mur am See. Alle Infos dazu, die findet ihr unter altmühlsee-festspiele.de. Außerdem wird am Wochenende dann im Fränkischen Freilandmuseum Bad Windsheim Kinderfest gefeiert. Die Infos dazu findet ihr unter freilandmuseum.de. Schon mal zum Vormerken, Fahrradflohmarkt bei Radsport Gruber, morgen von 9 bis 13 Uhr in Gunzenhausen in der Weißenburger Straße 49. Hier alle Infos findet ihr unter radsport-gruber.de. Und am Sonntag von 10 bis 18 Uhr Ausstellung im Muna Museum bei Markbergel, veranstaltet vom Verein für militärische Heimatgeschichte Frankenhöhe e.V. Für Verpflegung ist mit Eintopf und Gulasch aus der Feldküche gesorgt und alle Infos dazu findet ihr unter muna-museum.de.
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2: 13 Grad aktuell in Gnotzheim. Immer wieder nass geht's heute Richtung Wochenende bei maximal 16 Grad. Der Galaxy-Wetter-Trend. Morgen und am Sonntag ist es dann windig und wolkig mit immerhin etwas Sonne bei rund 20 Grad.
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24: Blitzer haben wir in Ansbach an der AOK Richtung Alb, in Untereichenbach, Ortsdurchfahrt in der 30er-Zone und in Wickelskreuth am Ortskern am Bushaus.
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Es ist wohl das Comeback des Jahres. Die südkoreanische Band BTS ist zurück, eine komplette Boygroup, und die haben sich jetzt halt auch gleich mal mit einem ganzen neuen Hit zurückgemeldet, nämlich Swim. Diese Nummer ist gerade total angesagt und wir haben sie für euch natürlich deshalb auch in die Playlist gepackt. Hier sind BTS für euch auf Radio Galaxy mit Swim. Das sind die besten aktuellen Hits für euren Nachmittag. Swim.

0: So Leute, das jetzt ist aber der perfekte Soundtrack für euren Nachmittag heute. Damit ihr mal ganz entspannt durch den Regen tanzen könnt, das ist Raindance vom britischen Rapper Dave. Den gibt's jetzt für euch auf die Ohren hier auf Radio Galaxy, denn der ist gerade total angesagt. Vor allem auch auf TikTok gibt's tausende Beiträge mit diesem Sound hier und deshalb gibt's ihn jetzt für euch auf die Ohren.
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0: vor drei Hammers. Ihr hört Radio Galaxy am Nachmittag und wir starten rein in die neue Stunde mit Kygo, Save My Love. Ganze spannende Beats hat er da gebastelt und Khaled und Griffin steuern hier den Gesang bei. Ist also ein Hammer-Feature geworden. Genau das Richtige, um jetzt am Nachmittag ein bisschen durchzuschnaufen. Gibt's gleich für euch auf die Ohren hier auf Radio Galaxy.
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19: Ich bin Oliver Urbanke. Apotheken sollen künftig mehr Leistungen anbieten können. Eine entsprechende Reform hat den Bundesrat passiert. Künftig sollen Apotheken unter anderem Angebote zur Vorsorge und Früherkennung machen. Außerdem sollen sie mehr Schutzimpfungen anbieten können. Die Länderkammer billigte außerdem den Einsatz elektronischer Fußfesseln bei häuslicher Gewalt und die Rentenerhöhungen ab Juli. Das Sparpaket von Gesundheitsministerin Wagen für die gesetzlichen Krankenkassen ist im Bundestag debattiert worden. Wagen will mehr als 16 Milliarden Euro einsparen.
20: Mit dem Gesetz wollen wir verhindern, dass die Beitragssätze immer weiter steigen. Und das ist ja kein Selbstzweck. Wir wollen die Bürger entlasten und wir wollen, dass die Unternehmen mehr Planungssicherheit haben, statt von immer weiter steigenden Sozialbeiträgen ausgebremst zu werden.
19: Rednerinnen und Redner der Opposition kritisieren die Pläne als Rundum-Kahlschlag und Kettensägenreform. Das neue staatliche Förderprogramm für E-Autos kommt bei den Verbraucherinnen und Verbrauchern gut an. In den ersten 3 Wochen sind nach Angaben des Umweltministeriums mehr als 50.000 Anträge eingegangen, die meisten davon für voll elektrische Fahrzeuge. Wie hoch die Zuschüsse ausfallen, hängt von Fahrzeug, Einkommen und Familiengröße ab. Maximal 6.000 Euro Zuschuss sind möglich. Die bayerischen Winzerinnen und Winzer freuen sich über eine gute Ernte im vergangenen Jahr. Das Statistische Landesamt hat mitgeteilt, dass im vergangenen Jahr mehr als 380.000 Hektoliter Wein gewonnen worden seien, gut 22% mehr als 2024. Bei mehr als der Hälfte handelt es sich um Qualitätswein mit Prädikat.
11: Und jetzt Aktuelles aus Mittelfranken.
21: Ich bin Birte Montasseri. Die Kostenexplosion von satten 30 Millionen Euro für das neue Klinikgebäude in Weißenburg hat, wie berichtet, für viel Diskussion gesorgt. Der Unterschied zwischen der Kostenschätzung und der Berechnung scheint das Problem gewesen zu sein, behaupten heute zumindest Klinikvorstand Christoph Schneidewin und Landrat Markus Gläser auf einer Pressekonferenz. 2022 habe man dem Kreistag eine Kostenschätzung vorgestellt, im Jahr darauf dann erst eine Kostenberechnung angelegt und hier habe man auch noch mit einem gestiegenen Baupreisindex rechnen müssen.
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22: 14 Grad aktuell in Münchsteinach. Immer wieder nass geht's heute Richtung Wochenende bei maximal 16 Grad. Der Galaxy-Wetter-Trend. Morgen und am Sonntag ist es dann windig und wolkig mit immerhin etwas Sonne bei rund 20 Grad.
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23: Blitzer haben wir in Ansbach an der AOK Richtung Alb, in Untereichenbach Ortsdurchfahrt in der 30er-Zone und in Wickelskreuth am Ortskern am Bushaus.
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0: Unser Radio Galaxy Liebling Taylor Swift macht jetzt ein gemeinsames Ding zusammen mit Toy Story. Deshalb geht gerade ein Video total viral. Original Songwriter Randy Newman ist über 80 Jahre alt und trotzdem hat er es noch auf die große Bühne geschafft ans Klavier und hat da zusammen mit Taylor Swift gesungen. Habt ihr zuerst gehört, heute früh in unserem Galaxy Trend Update.
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0: Das ist Radio Galaxy um kurz vor halb vier. Das sind die besten aktuellen Hits und mit denen starten wir auch gleich wieder durch. Bibi Rexha liegt bei uns in der Playlist mit New Religion. Er hat seinen alten Kult-Party-Hit genommen und selber drüber gesungen. Hammer Nummer geworden, gibt's gleich für euch. Und natürlich haben wir auch was zum Entspannen für euch in der Playlist. Teddy Swims mit seiner ganz neuen Nummer Mr. Know It All hören wir uns gleich gemeinsam an. Hier auf Radio Galaxy und ihr hört uns natürlich auch gerne über eure Smart Speaker, egal ob im Büro oder zu Hause. Gerne mal ausprobieren.
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14: 15 Grad aktuell in Rügland. Immer wieder nass geht's heute Richtung Wochenende bei maximal 16 Grad. Der Galaxy-Wettertrend. Morgen und am Sonntag ist es dann windig und wolkig mit immerhin etwas Sonne bei rund 20 Grad.
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16: Vorsicht bitte auf der A6 Heilbronn Richtung Nürnberg zwischen Auach und Herrieden. Da ist nämlich ein defekter PKW. Blitzer haben wir in Langenloh aus Richtung Petersaurach kommend. Dann auf der B13 auf Höhe von Klaffheim. Auch hier Fuß vom Gas. Hier wird geblitzt.
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Vorhin haben wir drüber gesprochen, Taylor Swift macht sich schon mal warm für den neuen Toy Story Film, steuert dann den Soundtrack bei, aber sie hat natürlich auch ein aktuelles Album draußen und Opalite ist der große Ohrwurm, finde ich, von diesem Album. Den kriegt ihr definitiv jetzt nicht mehr aus dem Kopf an diesem Nachmittag. Gibt's jetzt für euch hier auf Radio Galaxy, das sind die besten aktuellen Hits, nur für euch. Aha.

Freitagnachmittag wünsche ich euch. Ihr hört Radio Galaxy mit Moritz. Und wenn ihr am Wochenende feiern geht, dann nicht wundern, wenn der hier wieder aus den Boxen ballert. Beauty and the Beat von Justin Bieber zusammen mit Nicki Minaj. Sein alter Hit und der ist jetzt wieder total angesagt. Natürlich wegen seinem Coachella-Auftritt, wo er einfach auf YouTube zu seinen alten Hits gesungen hat. Und deshalb bekommt ihr den jetzt auch wieder auf die Ohren hier auf Radio Galaxy. Das ist Justin Bieber.

0: Die WM ist in vollem Gange, aber gestern war ja Eröffnungsspiel und der Schiedsrichter vor allem, der ist mir da besonders aufgefallen. Warum, wieso und weshalb, das verrate ich euch in einer guten Viertelstunde hier auf Radio Galaxy. Quatschen wir gleich drüber. Und Harry Styles wartet schon für euch in der Playlist mit American Girls. Sein großer Hit vom aktuellen Album gibt's gleich für euch auf die Ohren.
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20: Ich bin Oliver Urbanke. Opfer häuslicher Gewalt sollen künftig besser geschützt werden. Der Bundesrat hat dafür beschlossen, Gerichte können Tätern eine elektronische Fußfessel verpassen. Zoe Tassovali mit den Einzelheiten.
21: Die Polizei soll nicht erst eingreifen, wenn ein Täter schon vor der Tür steht. Trägt er eine elektronische Fußfessel, können verbotene Annäherungen früh erkannt und es kann früh eingegriffen werden. In besonders gefährlichen Fällen sollen Betroffene auf Wunsch sogar ein eigenes Gerät bekommen, das vor einer Annäherung warnt. Außerdem können Gerichte Täter künftig zu Antigewalttrainings oder Beratungen verpflichten.
20: Ein weiterer Punkt, der Thema im Bundesrat war, die Rentenerhöhung. Und es gab grünes Licht. Damit steigen zum 1. Juli die Bezüge um 4,2%. Für eine Standardrente bei durchschnittlichem Verdienst und 45 Beitragsjahren bedeutet das einen Anstieg um knapp 78 Euro im Monat. Wohnwagendiebe haben in Unterhaching bei München einen schlafenden Mann mitgestohlen. Der 43-Jährige hat in der Nacht gemerkt, wie Kriminelle den Anhänger an ein Auto gehängt haben und weggefahren sind. Er hat den Notruf gewählt und seinen Standort durchgegeben. Drei Männer im Alter von 28, 43 und 45 Jahren wurden festgenommen. Sie sitzen inzwischen in Untersuchungshaft. Wer beim DFB ein personalisiertes Trikot für die Fußball-WM bestellt hat, hat zuletzt lange darauf warten müssen. Der Verband hat jetzt Lieferverzögerungen eingeräumt. Der Grund? Die Buchstaben und Nummern für die Personalisierung waren vorübergehend nicht verfügbar. Die Nachfrage war dreimal so hoch gewesen wie gedacht. Das Problem sei mittlerweile behoben. Wer sein Trikot stornieren will, kann das aber noch tun.
0: Und jetzt Aktuelles aus Mittelfranken.
2: Ich bin Birt Montasseri. Ein dramatischer Unfall mit einem Kind hat jetzt am Ortseingang von Ipsheim doch noch ein glückliches Ende genommen. Laut Polizei läuft ein 13-Jähriger, ohne auf den Verkehr zu achten, plötzlich auf die Straße. Eine Frau kann nicht mehr rechtzeitig bremsen und erfasst den Jungen. Der wurde durch den Aufprall dann mehrere Meter durch die Luft geschleudert. Er kam aber wohl nur mit Prellungen und Schürfwunden davon. Zur weiteren Untersuchung brachte ihn allerdings Rettungshubschrauber ins Krankenhaus. Laut Zeugen war der Junge durch sein Handy abgelenkt.
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21: 16 Grad aktuell in Burghaslach. Immer wieder nass geht's heute Richtung Wochenende bei maximal 16 Grad. Der Galaxy-Wetter-Trend. Morgen und am Sonntag ist es dann windig und wolkig mit immerhin etwas Sonne bei rund 20 Grad.
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22: Der Peter hat sich bei uns gemeldet. Und zwar bitte Vorsicht unter Wurmbach Richtung Kronheim. Da steht nämlich ein Pannen-LKW in einer unübersichtlichen Stelle. Also da bitte Vorsicht. Blitzer gibt's in Langenloh und zwar aus Richtung Petersaurach kommend und auf der B13 auf Höhe von Klaffheim.
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0: Shakira mit Die Die inklusive fettem Feuerwerk. Definitiv ein starker Auftritt. Und dann hat Mexiko auch schon den ersten Heimsieg sich gesichert. Aber gleich dreimal hatte Schiri die rote Karte gezückt. Der ist übrigens auch total aufgefallen. Er war richtig hart verkabelt am Kopf mit Mikrofon und kleiner Kamera. Und Leute, ich sag's euch, der hat ausgesehen, als würde er gleich ins All fliegen.
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0: Leute, wir haben kurz vor 4:30 und ich weiß, das Wetter draußen, das könnte schon ruhig ein bisschen sommerlicher sein. Aber der nächste Track in unserer Playlist, der macht auf jeden Fall Bock auf den Sommer. Das ist Fever Dream, der aktuelle Hit von Alex Warren. Gibt's gleich für euch auf die Ohren. Außerdem ganz frisch mit dabei Fastboy und Beautiful Life. Hören wir gleich gemeinsam mal rein hier auf Radio Galaxy. Das sind die besten aktuellen Hits für euren Nachmittag und die hört ihr auch über unseren Webstream auf radiogalaxy.de.
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14: Der Peter hat sich bei uns gemeldet. Und zwar bitte Vorsicht unter Wurmbach Richtung Kronheim. Da steht nämlich ein Pannen-LKW in einer unübersichtlichen Stelle. Also da bitte Vorsicht. Blitzer gibt's in Langenloh und zwar aus Richtung Petersaurach kommend und auf der B13 auf Höhe von Klaffheim.
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Schönen Freitagnachmittag, hier ist Radio Galaxy und so langsam ist das Wochenende aber schon greifbar. Und damit ihr jetzt noch mal ein bisschen durchschnaufen könnt, weil ihr ja vielleicht jetzt noch ein bisschen schuften müsst oder noch den langen Weg nach Hause habt, da haben wir jetzt für euch was ganz Entspanntes in der Playlist. Holly Humberstone, To Love Somebody. Ganz junge Frau und trotzdem schon diesen Welthit am Start. Das ist einfach nur eine Hammernummer und die gibt's jetzt für euch hier auf Radio Galaxy. Das sind die besten aktuellen Hits.

ist aktuell richtig verliebt. Katy Perry schwebt auf Wolke 7 und hat sich jetzt auch öffentlich gezeigt mit ihrem Liebsten auf dem roten Teppich. Und derweil macht sie aber auch ordentlich Cash mit dem hier. The One That Got Away. Der ist nämlich gerade wieder total angesagt, obwohl das nie ein wirklicher Hit war. Aber TikTok macht es möglich und deshalb kriegt ihr den jetzt auch auf die Ohren hier auf Radio Galaxy. Das ist Katy Perry für euch.

0: Leute, ab geht's in Richtung Wochenende. Wir haben kurz vor 5, ihr hört Radio Galaxy und wir starten rein mit Hack Yourself, einem richtigen Motivationssong von Kamrat. Besser kann die Autofahrt nach Hause nicht werden. Außerdem sprechen wir dann gleich auch nochmal über Taylor Swift, unsere Radio Galaxy Liebling. Sie ist am Start mit Toy Story zusammen, hat da eine Kooperation und jetzt schon mal eine kleine Kostprobe gegeben. Mehr dazu in einer Viertelstunde hier auf Radio Galaxy.
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19: Ich bin Oliver Urbanke. Die Bildungsministerkonferenz will Schülerinnen und Schüler besser auf den Umgang mit sozialen Medien vorbereiten. Die Ministerinnen und Minister haben sich erstmals auf gemeinsame Ziele und Leitlinien geeinigt, mit Fokus auf Medienkompetenz und Schutz vor negativen Auswirkungen der sozialen Medien. Flugtickets für Flüge aus Deutschland werden wie geplant ab Juli weniger stark besteuert. Das hat der Bundesrat final beschlossen. Unklar ist allerdings, ob Fliegen damit für alle günstiger wird. Tanja Wagner, wieso eigentlich?
20: Je nach Strecke zahlen die Airlines zwischen 2,50 Euro und 11,40 Euro weniger Steuern pro Passagier und Flug. Allerdings haben bereits so einige Gesellschaften angekündigt, das nicht an die Kunden weiterzureichen. Ein Grund dafür sind die stark gestiegenen Kerosinpreise. Ein weiterer Grund ist, dass Deutschland im Vergleich zu anderen Ländern für die Fluggesellschaften ein recht teurer Standort ist.
19: Bayern aktualisiert seine Heimatstrategie für die nächsten 7 Jahre. Heimatminister Füracker will vor allem den ländlichen Raum stärken mit Glasfaserausbau, der Verlagerung weiterer Behörden und einem neuen Heimat-Newsletter. Außerdem sollen in den kommenden Wochen 5 Kleinsatelliten ins All starten, die Daten für Landwirtschaft und Hochwasserprognose liefern sollen. In Ecuador soll Bier während der Fußball-WM günstiger werden. Präsident Noboa hat angekündigt, die sogenannte Sondergenusssteuer vorübergehend auszusetzen. Der Bierpreis in dem südamerikanischen Land soll um mehr als 20% sinken. Ecuador ist der dritte WM-Gruppengegner der deutschen Mannschaft, die jetzt am Sonntag gegen Curaçao ins Turnier startet.
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11: Ich bin Birt Montasseri. Es ist wohl fast so wahrscheinlich wie ein Sechser im Lotto. Am Klinikum Fürth hat eine Frau zum dritten Mal Zwillinge auf die Welt gebracht. Und das innerhalb von gerade einmal 3 Jahren, so das Klinikum. Ende Mai war es soweit und die glücklichen Eltern durften ihre 2 Mädchen Julia und Estefania in den Armen halten. Für die erneut frisch gebackene Mama sind die vielen Zwillingsgeburten ein reiner Zufall. Der Wunsch nach einer großen Familie sei aber schon immer da gewesen.
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21: 15 Grad aktuell in Unterschwaningen. In der Nacht ist es bewölkt und windig bei Temperaturen um 14 Grad. Der Galaxy-Wetter-Trend. Morgen und am Sonntag ist es dann windig und wolkig mit immerhin etwas Sonne bei rund 20 Grad.
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22: Vorsicht in Unterwurmbach und zwar in Richtung Kronheim. Da steht nämlich ein Pannen-LKW in einer unübersichtlichen Stelle. Das hat uns Peter gemeldet. Und einen Stau haben wir außerdem auf der B13 Weißenburg Richtung Ansbach. Und zwar zwischen Lunkenbeinstraße in Ansbach und an der Aumühle. Der Stau ist schon etwa 1 Kilometer lang und es dauert etwa 9 Minuten länger, meldet der ADAC. Blitzer haben wir in Langenlohe und zwar aus Richtung Petersaurach kommend, hat uns Werner gemeldet.
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0: Unser Radio Galaxy-Liebling Taylor Swift macht jetzt ein gemeinsames Ding zusammen mit Toy Story. Deshalb geht gerade ein Video total viral. Original-Songwriter Randy Newman ist über 80 Jahre alt und trotzdem hat er es noch auf die große Bühne geschafft, ans Klavier, und hat da zusammen mit Taylor Swift gesungen. Habt ihr zuerst gehört, heute früh in unserem Galaxy-Trend-Update.
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0: Das sind die besten aktuellen Hits für eure Heimfahrt und die hört ihr natürlich auch komplett rauschfrei über DAB Plus, zum Beispiel im Auto. Hier ist Radio Galaxy um kurz vor 5:30 und wir starten gleich wieder durch mit Save My Love, der ganz neuen Nummer von Kygo, Khaled und Griffin. Ein Hammer-Feature geworden, ganz entspannte Nummer, genau das Richtige für die Autofahrt. Und wir sprechen über das Mega-Event in Bayern, genauer gesagt bei euch in München. Da geht's heute Abend auch nochmal ordentlich zu. Da gleich mehr dazu in einer guten Viertelstunde hier auf Radio Galaxy.
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2: Mit Bianca, servus. Heute Ü30 Disco Party mit Ziggy D. Colin auf der MS Brombachsee. Los geht's da um 19.30 Uhr ab Ramsberg-Segelhafen. Alle Infos dazu, die findet ihr nochmal unter msbrombachsee.com. Dann Premiere des Stücks Ziemlich beste Freunde heute um 20 Uhr auf der Freilichtbühne AIZ der Altmühlsee-Festspiele in Mur am See. Alle Infos dazu, die findet ihr unter altmühlsee-festspiele.de. Außerdem wird am Wochenende dann im Fränkischen Freilandmuseum Bad Windsheim Kinderfest gefeiert. Die Infos dazu findet ihr unter freilandmuseum.de. Schon mal zum Vormerken, Fahrradflohmarkt bei Radsport Gruber, morgen von 9 bis 13 Uhr in Gunzenhausen in der Weißenburger Straße 49. Hier alle Infos findet ihr unter radsport-gruber.de. Und am Sonntag von 10 bis 18 Uhr Ausstellung im Muna Museum bei Markbergel, veranstaltet vom Verein für militärische Heimatgeschichte Frankenhöhe e.V. Für Verpflegung ist mit Eintopf und Gulasch aus der Feldküche gesorgt und alle Infos dazu findet ihr unter muna-museum.de.
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2: 15 Grad aktuell im Pleinfeld. In der Nacht ist es bewölkt und windig bei Temperaturen um 14 Grad. Der Galaxy-Wettertrend. Morgen und am Sonntag ist es dann windig und wolkig mit immerhin etwas Sonne bei rund 20 Grad.
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13: Die A6 Heilbronn Richtung Nürnberg zwischen Feuchtwang Nord und Aurach. Bitte Vorsicht. Hier liegt nämlich ein Spanngurt auf der Fahrbahn und der rechte Fahrstreifen, der ist blockiert. Dann haben wir die A7 Ulm Richtung Würzburg zwischen Feuchtwang West und dem Kreuz Feuchtwang-Crailsheim. Eine ungesicherte Unfallstelle, der Standstreifen, der ist blockiert. Blitzer gibt's auf der B13 bei Klaffheim in Richtung Gunzenhausen und Langenloh aus Richtung Petersaurach kommend.
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Mega-Event bei euch in München. Linkin Park haben die Allianz Arena gerockt und da hatte auch die Band auf der Bühne sichtlich Spaß. Frontsängerin Emily hat zum Beispiel einen Disney-Wasserball direkt einfach über die Bühne gekickt und hatte ein fettes Grinsen im Gesicht. Das Event war total angesagt. Gestern gab es zwar noch Tickets, aber meistens so ab 200 Euro aufwärts. Auf jeden Fall, heute Abend ist komplett ausverkauft, ist also definitiv eines der Highlight-Konzerte in diesem Jahr bei euch in München. Hier ist Radio Galaxy für Bayern mit den besten aktuellen Hits.

So Leute, ich hoffe, ihr habt schon in Richtung Wochenende geschafft und hier kommt schon mal euer kleines Warm-up auf Radio Galaxy. Das ist Loco Loco, der ist gerade total angesagt. Der Party-Hit schlechthin. Kann also auch gut sein, dass ihr den bald auf den Dancefloors in ganz Bayern hört. Und deshalb hört ihr ihn auch jetzt schon hier bei uns im Programm. Hier ist Radio Galaxy, das ist Loco Loco von zwei richtigen Musikgrößen, Gordo und Rainier Jonnewald.

0: Es ist kurz vor sechs, ihr hört Radio Galaxy mit Moritz und jetzt ist
1: Wochenende.
0: Ganz genau, ich hoffe, ihr könnt gut reinstarten. Wir haben für euch auf jeden Fall dazu die besten aktuellen Hits in die Playlist gepackt. Gleich Bebe Rexha für euch New Religion. Ja, damit beweist sie, dass sie zu den Newcomerinnen des Jahres gehört. Ist auch ein richtiger Party-Hit, da hat sie nämlich so einen alten Kult-Hit drunter gelegt. Und Felix Jan ist zusammen mit Cascada noch am Start. Boy, You Turn Me On, ganz, ganz frisch bei uns in der Playlist. Auch gleich zu Beginn der nächsten Stunde hier auf Radio Galaxy.
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16: Ich bin Oliver Urbanke. Qualifikationen wie Schul- oder Studienabschlüsse könnten künftig durch künstliche Intelligenz immer unwichtiger werden. Das zeigt eine Umfrage des Münchner IFO-Instituts unter Firmen, die mit KI arbeiten. Aus jedem fünften Unternehmen hieß es, wenn Angestellte ohne Abschluss von KI unterstützt würden, könnten sie so Qualifizierte ersetzen. Etwa 15% meinen sogar, auch Berufserfahrung lasse sich so ausgleichen. Der Bundesrat hat grünes Licht für einen besseren Schutz für Opfer von häuslicher Gewalt gegeben. Gerichte dürfen Gewalttäter künftig zu einer elektronischen Fußfessel oder einem Anti-Gewalt-Training verpflichten. Außerdem dürfen Apotheken künftig bestimmte Impfungen, Schnelltests oder Blutabnahmen durchführen. Auch Präventionsangebote, etwa zu Diabetes- oder Herz-Kreislauf-Erkrankungen, soll es dort geben. Die bayerischen Winzerinnen und Winzer freuen sich über eine gute Ernte im vergangenen Jahr. Das Statistische Landesamt hat mitgeteilt, dass im vergangenen Jahr mehr als 380.000 Hektoliter Wein gewonnen worden seien, gut ein Fünftel mehr als im Jahr davor. Bei mehr als der Hälfte handelt es sich um Qualitätswein mit Prädikat. Der Eröffnungstag der Fußball-WM mit den ersten Spielen in Mexiko ist rum. Heute stehen auch die anderen beiden Gastgeber Kanada und die USA vor ihren Auftaktpartien. Moritz Einzel blickt voraus.
17: Nach dem 2:0 der Mexikaner im Eröffnungsspiel gegen Südafrika gewann Südkorea am frühen Morgen unserer Zeit 2:1 gegen Tschechien. Heute Abend startet Kanada ins Turnier. In Toronto geht's ab 21 Uhr gegen Bosnien-Herzegowina um Sturmlegende Edin Dzeko von Schalke 04. Später dann haben die USA ihr Auftaktspiel gegen Paraguay. Anstoß heute Nacht um 3.
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1: Ich bin Birte Montasseri. Die Kostenexplosion von satten 30 Millionen Euro für das neue Klinikgebäude in Weißenburg hat, wie berichtet, für viel Diskussion gesorgt. Der Unterschied zwischen der Kostenschätzung und der Berechnung scheint das Problem gewesen zu sein, behaupten heute zumindest Klinikvorstand Christoph Schneidewin und Landrat Markus Gläser auf einer Pressekonferenz. 2022 habe man dem Kreistag eine Kostenschätzung vorgestellt, im Jahr darauf dann erst eine Kostenberechnung angelegt und hier habe man auch noch mit einem gestiegenen Baupreisindex rechnen müssen.
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9: 16 Grad aktuell in Obernzenn. In der Nacht ist es wolkig und windig bei Temperaturen um 14 Grad. Der Galaxy-Wettertrend. Morgen und am Sonntag ist es dann windig und wolkig mit immerhin etwas Sonne bei rund 20 Grad.
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18: Einen Blitzer habe ich. Und zwar auf der B13 bei Klaffheim in Richtung Gunzenhausen.
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15: Ich bin Fabian Schaffer. Elon Musks Weltraumfirma SpaceX ist bei ihrem Rekordbörsengang mit einem Plus von gut 11% in den Handel gestartet. Der erste Kurs wurde bei $150 festgestellt, nach einem Ausgabepreis von $135. Musk ist durch seine Beteiligungen an SpaceX und Tesla jetzt auf dem Papier der erste Mensch mit einem Billionenvermögen. SpaceX gehört nun zu den wertvollsten US-Unternehmen. 4,2% mehr Rente und geringere Steuern auf Flugtickets. Der Bundesrat hat mehrere Gesetzesvorlagen verabschiedet, die zum Juli in Kraft treten sollen. Bei häuslicher Gewalt sollen Gerichte das Tragen von Fußfesseln anordnen dürfen und Apotheken erhalten mehr Befugnisse. Tanja Wagner berichtet.
16: Apotheken dürfen künftig bei Dauermedikamenten auch ohne Rezept aushelfen, mit der kleinsten Packung zum Selbstzahlerpreis. Außerdem dürfen sie Leistungen zu Vorbeugung und Früherkennung anbieten, etwa für Herz-Kreislauf-Erkrankungen, Diabetes und rund ums Rauchen.
15: Bundesbildungsministerin Prien hat sich klar gegen den AfD-Vorstoß gestellt, die Schulpflicht aufzuweichen. Die CDU-Politikerin nannte das ein durchsichtiges Unterfangen. Eltern könnten schon jetzt Privatschulen wählen. Drei Bundesländer haben im Bundesrat einen Antrag eingebracht, damit die Bundesregierung die Schulpflicht verteidigt. Wer beim DFB ein personalisiertes Trikot für die Fußball-WM bestellt hat, hat zuletzt lange darauf warten müssen. Der Verband hat jetzt Lieferverzögerungen eingeräumt. Der Grund, die Buchstaben und Nummern für die Personalisierung waren vorübergehend nicht verfügbar. Die Nachfrage war dreimal so hoch gewesen wie gedacht. Das Problem sei mittlerweile behoben. Wer sein Trikot stornieren will, kann das aber auch.
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12: Bis heute Nacht ist immer noch so ein leichter Regen mit am Start und ansonsten sind natürlich viele graue Wolken da am Himmel. Der Tiefstwert in der Nacht, der liegt zwischen 11 und 15 Grad. Und der Galaxy-Wettertrend für unser Wochenende. Morgen ist es bewölkt, erstmal am Anfang. Es kann teilweise nochmal regnen, aber dann am Nachmittag ist es trocken und es wird deutlich freundlicher. Und übermorgen ist dann auch deutlich häufiger die Sonne mit am Start, schaut durch die Wolken dann durch. Und der Topwert am Wochenende liegt bei 25 Grad.
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8: Ich bin Fabian Schaffer. Elon Musk ist durch den Börsengang seiner Raumfahrtfirma SpaceX zum ersten Menschen mit einem Billionenvermögen geworden. Die SpaceX-Aktie legte heute beim Handelsdebüt um rund 20% zu und brachte den Marktwert des Unternehmens auf über 2 Billionen Dollar. SpaceX hat mit dem Börsengang 75 Milliarden Dollar eingenommen, mehr als jedes andere Unternehmen zuvor. Der Bundesrat hat grünes Licht für einen besseren Gewaltschutz für Frauen gegeben. So können Gerichte künftig etwa Gewalttäter zum Tragen einer elektronischen Fußfessel verpflichten. Apotheken dürfen zudem mehr Aufgaben übernehmen. Demnach sind bestimmte Impfungen, Schnelltests und Blutabnahmen in Apotheken erlaubt. Auch dürfen bestimmte verschreibungspflichtige Medikamente ohne Rezept ausgegeben werden. Die Länder melden massive Einwände gegen das Sparpaket der schwarz-roten Koalition bei den Gesundheitsausgaben an. Im Bundesrat warnte der rheinland-pfälzische Ministerpräsident Schnieder, das Paket gefährde Versorgungsstrukturen, gerade in Flächenländern. Die Länder fordern die Streichung mehrerer geplanter Einsparmaßnahmen bei Kliniken, Praxen, Apotheken und Pharmabranche. Bei der Fußball-WM stehen nach Mexiko heute die beiden Co-Gastgeber Kanada und die USA vor ihren Auftaktpartien. Moritz Einzel blickt voraus.
9: Nach dem 2:0 der Mexikaner im Eröffnungsspiel gegen Südafrika gewann Südkorea am frühen Morgen unserer Zeit 2:1 gegen Tschechien. Heute Abend startet Kanada ins Turnier. In Toronto geht's ab 21 Uhr gegen Bosnien-Herzegowina um Sturmlegende Edin Dzeko von Schalke 04. Später dann haben die USA ihr Auftaktspiel gegen Paraguay. Anstoß heute Nacht um 3.
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10: Bis heute Nacht ist immer noch so ein leichter Regen mit am Start und ansonsten sind natürlich viele graue Wolken da am Himmel. Der Tiefstwert in der Nacht, der liegt zwischen 11 und 15 Grad. Und der Galaxy-Wettertrend für unser Wochenende: Morgen ist es bewölkt, erstmal am Anfang. Es kann dann teilweise nochmal regnen, aber dann am Nachmittag ist es trocken und es wird deutlich freundlicher. Und übermorgen ist dann auch deutlich häufiger die Sonne mit am Start, schaut durch die Wolken dann durch. Und der Topwert am Wochenende liegt bei 25 Grad.
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2: Ich bin Fabian Schaffer. Die Fluggastrechte in der Europäischen Union werden vorerst nicht beschnitten. Darauf haben sich die Abgeordneten des EU-Parlaments mit Vertretern der Mitgliedstaaten geeinigt. Es soll also dabei bleiben, dass Fluggäste bei Verspätungen ab 3 Stunden Anspruch auf Entschädigung haben. Auch die Höhe der Entschädigung bleibt unangetastet. Die Preise fürs Handgepäck müssen hingegen in Zukunft transparenter dargestellt werden. Der Raumfahrtkonzern SpaceX von US-Milliardär Elon Musk ist erfolgreich an der Börse gestartet. Zum offiziellen Handelsbeginn wurde die Aktie zu $150 gehandelt und damit gut 11% über dem Ausgabepreis. Es handelt sich um den größten Börsengang der Geschichte. Musk dürfte aufgrund seiner Anteile an SpaceX zum ersten Billionär überhaupt werden. Wenn ein Deutscher das Kind einer ausländischen Frau anerkennt, kann das Aufenthaltsrechte sichern. Der Bundestag hat nun ein Gesetz verabschiedet, das Betrug mit der Anerkennung solcher Vaterschaften stoppen soll. Künftig muss die Ausländerbehörde dem zustimmen. Tanja Wagner berichtet.
3: Im Visier der Gesetzgeber stehen Betrüger, die Vaterschaften für Kinder anerkennen, obwohl sie weder der biologische Vater sind, noch eine Beziehung zur Mutter haben und sich dafür bezahlen lassen. Das kann im Gegenzug Zugang zu Sozialleistungen und Aufenthaltstiteln sichern. In Niedersachsen hatte das ein Mann bei gleich 47 Kindern getan. Ein lukratives und perfides Geschäft, warnt deshalb die Union.
2: Der Song Major Tom von Peter Schilling wird auch bei der WM in den USA, Mexiko und Kanada als Torhymne der deutschen Nationalmannschaft gespielt. Das Lied werde wie auch bei DFB-Heimspielen nach deutschen Treffern in den WM-Stadien ertönen, teilte der Deutsche Fußballbund mit. Major Tom wurde bereits vor der Heim-EM 2024 zur Torhymne der Nationalmannschaft gemacht.
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4: Bis heute Nacht ist immer noch so ein leichter Regen mit am Start und ansonsten sind natürlich viele graue Wolken da am Himmel. Der Tiefstwert in der Nacht, der liegt zwischen 11 und 15 Grad. Und der Galaxy-Wettertrend für unser Wochenende: Morgen ist es bewölkt, erstmal am Anfang. Es kann teilweise nochmal regnen, aber dann am Nachmittag ist es trocken und es wird deutlich freundlicher. Und übermorgen ist dann auch deutlich häufiger die Sonne mit am Start, schaut durch die Wolken dann durch. Und der Topwert am Wochenende liegt bei 25 Grad.
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2: Ich bin Hendrik Daum. Frauen und Kinder besser vor sexueller Gewalt schützen. Das war ein zentrales Thema der Justizministerkonferenz in Hamburg. Die Ressortchefs von Bund und Ländern wollen unter anderem längere Verjährungsfristen für schwere Sexualdelikte, so Tassovali berichtet.
3: Konkret soll die Verjährungsfrist für schwere sexuelle Übergriffe von bisher 5 auf 20 Jahre steigen. Außerdem wollen die Justizminister erreichen, dass geplante Sexualstraftaten künftig früher auffliegen, auch dann, wenn sie in Chatgruppen oder auf Online-Plattformen vorbereitet werden. Wer von solchen Plänen erfährt, soll sie künftig melden müssen.
2: Die Weltraumfirma SpaceX von Elon Musk ist bei ihrem Rekordbörsengang mit einem Plus von gut 11% in den Handel gestartet. Der erste Kurs wurde bei $150 festgestellt, nach einem Ausgabepreis von $135. Musk ist durch seine Beteiligung an SpaceX und Tesla jetzt auf dem Papier der erste Mensch mit einem Billionenvermögen. SpaceX gehört nun zu den wertvollsten US-Unternehmen. Qualifikationen wie Schul- oder Studienabschlüsse könnten künftig durch künstliche Intelligenz immer unwichtiger werden. Das zeigt eine Umfrage des Münchner IFO-Instituts unter Firmen, die mit KI arbeiten. Aus jedem 5. Unternehmen hieß es, wenn Mitarbeiter ohne Abschluss von KI unterstützt würden, könnten sie so Qualifizierte ersetzen. Etwa 15% meinen sogar, auch Berufserfahrung lasse sich so ausgleichen. Wer beim DFB ein personalisiertes Trikot für die Fußball-WM bestellt hat, der hat zuletzt lange darauf warten müssen. Der Verband hat jetzt Lieferverzögerungen eingeräumt. Der Grund? Die Buchstaben und Nummern für die Personalisierung waren vorübergehend nicht verfügbar. Die Nachfrage war 3-mal so hoch gewesen wie gedacht. Das Problem sei aber mittlerweile behoben.
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4: Bis heute Nacht ist immer noch so ein leichter Regen mit am Start und ansonsten sind natürlich viele graue Wolken da am Himmel. Der Tiefstwert in der Nacht, der liegt zwischen 11 und 15 Grad. Und der Galaxy-Wettertrend für unser Wochenende, morgen ist es bewölkt. Erstmal am Anfang, es kann dann teilweise nochmal regnen, aber dann am Nachmittag ist es trocken und es wird deutlich freundlicher. Und übermorgen ist dann auch deutlich häufiger die Sonne mit am Start, schaut durch die Wolken dann durch. Und der Topwert am Wochenende liegt bei 25 Grad.
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6: Ich bin Hendrik Daum. Frauen und Kinder besser vor sexueller Gewalt schützen. Das war ein zentrales Thema der Justizministerkonferenz in Hamburg. Die Ressortchefs von Bund und Ländern wollen unter anderem längere Verjährungsfristen für schwere Sexualdelikte, so Tassovali berichtet.
7: Konkret soll die Verjährungsfrist für schwere sexuelle Übergriffe von bisher 5 auf 20 Jahre steigen. Außerdem wollen die Justizminister erreichen, dass geplante Sexualstraftaten künftig früher aufliegen, auch dann, wenn sie in Chatgruppen oder auf Online-Plattformen vorbereitet werden. Wer von solchen Plänen erfährt, soll sie künftig melden müssen.
6: Die Weltraumfirma SpaceX von Elon Musk ist bei ihrem Rekordbörsengang mit einem Plus von gut 11% in den Handel gestartet. Der erste Kurs wurde bei $150 festgestellt, nach einem Ausgabepreis von $135. Musk ist durch seine Beteiligung an SpaceX und Tesla jetzt auf dem Papier der erste Mensch mit einem Billionenvermögen. SpaceX gehört nun zu den wertvollsten US-Unternehmen. Qualifikationen wie Schul- oder Studienabschlüsse könnten künftig durch künstliche Intelligenz immer unwichtiger werden. Das zeigt eine Umfrage des Münchner IFO-Instituts unter Firmen, die mit KI arbeiten. Aus jedem 5. Unternehmen hieß es, wenn Mitarbeiter ohne Abschluss von KI unterstützt würden, könnten sie so Qualifizierte ersetzen. Etwa 15% meinen sogar, auch Berufserfahrung lasse sich so ausgleichen. Wer beim DFB ein personalisiertes Trikot für die Fußball-WM bestellt hat, der hat zuletzt lange darauf warten müssen. Der Verband hat jetzt Lieferverzögerungen eingeräumt. Der Grund? Die Buchstaben und Nummern für die Personalisierung waren vorübergehend nicht verfügbar. Die Nachfrage war 3-mal so hoch gewesen wie gedacht. Das Problem sei aber mittlerweile behoben.
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2: Ich bin Hendrik Daum. Der Iran und die USA haben sich offenbar auf ein Rahmenabkommen für einen Frieden geeinigt. Das zumindest verkündete Pakistans Premierminister Sharif. Gestern bereits hatte US-Präsident Trump von Fortschritten in den Verhandlungen über ein Kriegsende gesprochen. US-Angaben zufolge hat sich der Iran bereit erklärt, sein Atomprogramm einzustellen und das bereits angereicherte Uran zu zerstören und abzutransportieren. Iranische Medien bestreiten allerdings eine derartige Erklärung. Bundesbildungsministerin Prien stellt sich klar gegen die Pläne der AfD, die Schulpflicht aufzuweichen. Kinder sollten unabhängig von Herkunft und Wohlstand gemeinsam lernen und erzogen werden. Das sei gerade für die vielen Kinder mit wenig Unterstützung zu Hause wichtig und auch für den Zusammenhalt in der Gesellschaft, so Prien. Die Weltraumfirma SpaceX von Elon Musk ist bei ihrem Rekordbörsengang mit einem Plus von gut 11% in den Handel gestartet. Aus den USA, Tina Eck.
3: Die SpaceX-Aktie legt einen Raketenstart hin. Gründer Elon Musk wird damit durch seine Beteiligungen an SpaceX und Tesla zum ersten Menschen mit einem Billionenvermögen, zumindest auf dem Papier. SpaceX verkaufte mehr als 555 Millionen Aktien zu einem Ausgabepreis von $135 pro Stück und nahm damit $75 Milliarden ein.
2: Wer beim DFB ein personalisiertes Trikot für die Fußball-WM bestellt hat, der hat zuletzt lange darauf warten müssen. Der Verband hat jetzt Lieferverzögerungen eingeräumt. Der Grund? Die Buchstaben und Nummern für die Personalisierung waren vorübergehend nicht verfügbar. Die Nachfrage war dreimal so hoch gewesen wie gedacht. Das Problem sei aber mittlerweile behoben.
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4: Bis heute Nacht ist immer noch so ein leichter Regen mit am Start und ansonsten sind natürlich viele graue Wolken da am Himmel. Der Tiefstwert in der Nacht, der liegt zwischen 11 und 15 Grad. Und der Galaxy-Wettertrend für unser Wochenende. Morgen ist es bewölkt, erstmal am Anfang. Es kann teilweise nochmal regnen, aber dann am Nachmittag ist es trocken und es wird deutlich freundlicher. Und übermorgen ist dann auch deutlich häufiger die Sonne mit am Start, schaut durch die Wolken dann durch. Und der Topwert am Wochenende liegt bei 25 Grad.
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3: Ich bin Hendrik Daum. Der Iran und die USA haben sich offenbar auf ein Rahmenabkommen für einen Frieden geeinigt. Das zumindest verkündete Pakistans Premierminister Sharif. Gestern bereits hatte US-Präsident Trump von Fortschritten in den Verhandlungen über ein Kriegsende gesprochen. US-Angaben zufolge hat sich der Iran bereit erklärt, sein Atomprogramm einzustellen und das bereits angereicherte Uran zu zerstören und abzutransportieren. Iranische Medien bestreiten allerdings eine derartige Erklärung. Bundesbildungsministerin Prien stellt sich klar gegen die Pläne der AfD, die Schulpflicht aufzuweichen. Kinder sollten unabhängig von Herkunft und Wohlstand gemeinsam lernen und erzogen werden. Das sei gerade für die vielen Kinder mit wenig Unterstützung zu Hause wichtig und auch für den Zusammenhalt in der Gesellschaft, so Prien. Die Weltraumfirma SpaceX von Elon Musk ist bei ihrem Rekordbörsengang mit einem Plus von gut 11% in den Handel gestartet. Aus den USA, Tina Eck.
4: Die SpaceX-Aktie legt einen Raketenstart hin. Gründer Elon Musk wird damit durch seine Beteiligungen an SpaceX und Tesla zum ersten Menschen mit einem Billionenvermögen, zumindest auf dem Papier. SpaceX verkaufte mehr als 555 Millionen Aktien zu einem Ausgabepreis von $135 pro Stück und nahm damit $75 Milliarden ein.
3: Wer beim DFB ein personalisiertes Trikot für die Fußball-WM bestellt hat, der hat zuletzt lange darauf warten müssen. Der Verband hat jetzt Lieferverzögerungen eingeräumt. Der Grund? Die Buchstaben und Nummern für die Personalisierung waren vorübergehend nicht verfügbar. Die Nachfrage war dreimal so hoch gewesen wie gedacht. Das Problem sei aber mittlerweile behoben.
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2: Ich bin Hendrik Daum. Mit Kanada hat am Abend der zweite Gastgeber der Fußball-WM sein erstes Spiel absolviert. In Toronto kamen die Kanadier zu einem 1:1 Unentschieden gegen Bosnien-Herzegowina. Und um 3 Uhr heute Nacht unserer Zeit startet dann auch der dritte Gastgeber USA in die Fußball-Weltmeisterschaft. Die US-Boys sind in Los Angeles gegen Paraguay gefordert und hoffen natürlich auf einen Auftaktsieg. Und auch hier gibt's vor Spielbeginn eine eigene Eröffnungszeremonie, unter anderem mit Superstar Katy Perry. Tina Eck ist für uns vor Ort.
3: Dritter großer Anpfiff, dritte große Eröffnungsparty. Gastgeber USA ziehen alle Register. Eine 1,5 Stunden lange Multikulti-Show bildet den Auftakt. Mit Katy Perry, Sängerin Tyler, die schon in Mexiko dabei war. Außerdem K-Pop-Star Lisa, die Rapper Future und Raymer und die brasilianische Sängerin Anita. Präsident Trump kommt nicht an seiner Stelle, guckt Außenminister Rubio sich das Spiel gegen Paraguay an.
2: Der Iran und die USA haben sich offenbar auf ein Rahmenabkommen für einen Frieden geeinigt. Das zumindest verkündete Pakistans Premier Sharif. Vorgestern bereits hatte US-Präsident Trump von Fortschritten in den Verhandlungen über ein Kriegsende gesprochen. US-Angaben zufolge hat sich der Iran bereit erklärt, sein Atomprogramm einzustellen und das bereits angereicherte Uran zu zerstören und abzutransportieren. Iranische Medien bestreiten allerdings eine derartige Erklärung. Die Weltraumfirma SpaceX von Elon Musk ist bei ihrem Rekordbörsengang mit einem Plus von gut 11% in den Handel gestartet. Der erste Kurs wurde bei $150 festgestellt, nach einem Ausgabepreis von $135. Musk ist durch seine Beteiligung an SpaceX und Tesla jetzt auf dem Papier der erste Mensch mit einem Billionenvermögen. Bundesbildungsministerin Prien stellt sich klar gegen Pläne der AfD, die Schulpflicht aufzuweichen. Kinder sollten unabhängig von Herkunft und Wohlstand gemeinsam lernen und erzogen werden. Das sei gerade für die vielen Kinder mit wenig Unterstützung zu Hause wichtig, so Prien.
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2: Ich bin Hendrik Daum. Mit Kanada hat am Abend der zweite Gastgeber der Fußball-WM sein erstes Spiel absolviert. In Toronto kamen die Kanadier zu einem 1:1 Unentschieden gegen Bosnien-Herzegowina. Und um 3 Uhr heute Nacht unserer Zeit startet dann auch der dritte Gastgeber USA in die Fußball-Weltmeisterschaft. Die US-Boys sind in Los Angeles gegen Paraguay gefordert und hoffen natürlich auf einen Auftaktsieg. Und auch hier gibt's vor Spielbeginn eine eigene Eröffnungszeremonie, unter anderem mit Superstar Katy Perry. Tina Eck ist für uns vor Ort.
3: Dritter großer Anpfiff, dritte große Eröffnungsparty. Gastgeber USA ziehen alle Register. Eine 1,5 Stunden lange Multikulti-Show bildet den Auftakt. Mit Katy Perry, Sängerin Tyler, die schon in Mexiko dabei war. Außerdem K-Pop-Star Lisa, die Rapper Future und Raymer und die brasilianische Sängerin Anita. Präsident Trump kommt nicht an seiner Stelle, guckt Außenminister Rubio sich das Spiel gegen Paraguay an.
2: Der Iran und die USA haben sich offenbar auf ein Rahmenabkommen für einen Frieden geeinigt. Das zumindest verkündete Pakistans Premier Sharif. Vorgestern bereits hatte US-Präsident Trump von Fortschritten in den Verhandlungen über ein Kriegsende gesprochen. US-Angaben zufolge hat sich der Iran bereit erklärt, sein Atomprogramm einzustellen und das bereits angereicherte Uran zu zerstören und abzutransportieren. Iranische Medien bestreiten allerdings eine derartige Erklärung. Die Weltraumfirma SpaceX von Elon Musk ist bei ihrem Rekordbörsengang mit einem Plus von gut 11% in den Handel gestartet. Der erste Kurs wurde bei $150 festgestellt, nach einem Ausgabepreis von $135. Musk ist durch seine Beteiligung an SpaceX und Tesla jetzt auf dem Papier der erste Mensch mit einem Billionenvermögen. Bundesbildungsministerin Prien stellt sich klar gegen Pläne der AfD, die Schulpflicht aufzuweichen. Kinder sollten unabhängig von Herkunft und Wohlstand gemeinsam lernen und erzogen werden. Das sei gerade für die vielen Kinder mit wenig Unterstützung zu Hause wichtig, so Prien.
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2: Ich bin Hendrik Daum. Mit Kanada hat am Abend der zweite Gastgeber der Fußball-WM sein erstes Spiel absolviert. In Toronto kamen die Kanadier zu einem 1:1 Unentschieden gegen Bosnien-Herzegowina. Und um 3 Uhr heute Nacht unserer Zeit startet dann auch der dritte Gastgeber USA ins WM-Turnier. Die US-Boys sind in Los Angeles gegen Paraguay gefordert. Und auch hier gibt's vor Spielbeginn eine eigene Eröffnungszeremonie, unter anderem mit Superstar Katy Perry. Frauen und Kinder besser vor sexueller Gewalt schützen. Das war ein zentrales Thema der Justizministerkonferenz in Hamburg. Die Ressortchefs von Bund und Ländern wollen unter anderem längere Verjährungsfristen für schwere Sexualdelikte. Sur Tassovali mit den Einzelheiten.
3: Konkret soll die Verjährungsfrist für schwere sexuelle Übergriffe von bisher 5 auf 20 Jahre steigen. Außerdem wollen die Justizminister erreichen, dass geplante Sexualstraftaten künftig früher aufliegen, auch dann, wenn sie in Chatgruppen oder auf Online-Plattformen vorbereitet werden. Wer von solchen Plänen erfährt, soll sie künftig melden müssen.
2: Der Münchner Flughafen bleibt für Fernzüge weiter unerreichbar. Die Hoffnungen auf eine Behelfslösung haben sich zerschlagen. Eine Prüfung der Deutschen Bahn hat ergeben, dass ICE-Züge nicht auf der bestehenden Trasse für S-Bahnen und Regionalzüge fahren können. Die Bahn hofft jetzt weiter auf den seit Jahrzehnten angedachten Bau einer neuen Trasse, auf der ICE-Züge den zweitgrößten deutschen Flughafen dann erreichen könnten. Mit einer Gala-Vorstellung hat Andreas Obst seinen FC Bayern München zum ersten Sieg in der Finalserie der Basketball-Bundesliga geführt. 102:94 hieß es am Ende gegen Alba Berlin. Das zweite Match steigt am Sonntag erneut im Münchner SAP Garden. Meister ist, wer zuerst 3 Partien gewinnt.
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2: Ich bin Hendrik Daum. Mit Kanada hat am Abend der zweite Gastgeber der Fußball-WM sein erstes Spiel absolviert. In Toronto kamen die Kanadier zu einem 1:1 Unentschieden gegen Bosnien-Herzegowina. Und um 3 Uhr heute Nacht unserer Zeit startet dann auch der dritte Gastgeber USA ins WM-Turnier. Die US-Boys sind in Los Angeles gegen Paraguay gefordert. Und auch hier gibt's vor Spielbeginn eine eigene Eröffnungszeremonie, unter anderem mit Superstar Katy Perry. Frauen und Kinder besser vor sexueller Gewalt schützen. Das war ein zentrales Thema der Justizministerkonferenz in Hamburg. Die Ressortchefs von Bund und Ländern wollen unter anderem längere Verjährungsfristen für schwere Sexualdelikte. Sue Tassovali mit den Einzelheiten.
3: Konkret soll die Verjährungsfrist für schwere sexuelle Übergriffe von bisher 5 auf 20 Jahre steigen. Außerdem wollen die Justizminister erreichen, dass geplante Sexualstraftaten künftig früher aufliegen, auch dann, wenn sie in Chatgruppen oder auf Online-Plattformen vorbereitet werden. Wer von solchen Plänen erfährt, soll sie künftig melden müssen.
2: Der Münchner Flughafen bleibt für Fernzüge weiter unerreichbar. Die Hoffnungen auf eine Behelfslösung haben sich zerschlagen. Eine Prüfung der Deutschen Bahn hat ergeben, dass ICE-Züge nicht auf der bestehenden Trasse für S-Bahnen und Regionalzüge fahren können. Die Bahn hofft jetzt weiter auf den seit Jahrzehnten angedachten Bau einer neuen Trasse, auf der ICE-Züge den zweitgrößten deutschen Flughafen dann erreichen könnten. Mit einer Gala-Vorstellung hat Andreas Obst seinen FC Bayern München zum ersten Sieg in der Finalserie der Basketball-Bundesliga geführt. 102:94 hieß es am Ende gegen Alba Berlin. Das zweite Match steigt am Sonntag erneut im Münchner SAP Garden. Meister ist, wer zuerst 3 Partien gewinnt.
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2: Ich bin Hendrik Daum. Mit Kanada hat am Abend der zweite Gastgeber der Fußball-WM sein erstes Spiel absolviert. In Toronto kamen die Kanadier zu einem 1:1 Unentschieden gegen Bosnien-Herzegowina. Und in einer Stunde startet dann auch der dritte Gastgeber USA in die Fußball-Weltmeisterschaft. Die US-Boys sind in Los Angeles gegen Paraguay gefordert und hoffen natürlich auf einen Auftaktsieg. Und auch hier gibt's vor Spielbeginn eine eigene Eröffnungszeremonie, unter anderem mit Superstar Katy Perry. Tina Eck ist für uns vor Ort.
3: Dritter großer Anpfiff, dritte große Eröffnungsparty. Gastgeber USA ziehen alle Register. Eine 1,5 Stunden lange Multikulti-Show bildet den Auftakt mit Katy Perry, Sängerin Tyler, die schon in Mexiko dabei war.